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1: Es ist 3 Uhr. Am Mikrofon Christian Huber. Die Zahl der Musliminnen und Muslime in Österreich ist in den vergangenen 10 Jahren gestiegen. Das merkt man vor allem an den Wiener Schulen. An den Wiener Pflichtschulen steigt der Anteil der Schülerinnen und Schüler mit islamischem Glaubensbekenntnis, während der Anteil der Christen sinkt. FPÖ und ÖVP sehen Handlungsbedarf, berichtet Viktoria Waldecker.
2: Der Religionsunterricht an den Wiener Pflichtschulen hat sich verändert. Knapp 39% der Kinder haben im aktuellen Schuljahr ein islamisches Glaubensbekenntnis. Ihr Anteil ist damit weiter gestiegen. 36% der Wiener Pflichtschülerinnen und Schüler sind Christen. Diese Zahl ist rückläufig. Das sei nicht abrupt gekommen, sagt Andrea Pinz, Leiterin des Erzbischöflichen Amts für Schule und Bildung in Wien.
3: Sondern das ist eine demografische Entwicklung, die wir ja seit längerer Zeit auch beobachten können.
2: Weil die Zahl der christlichen Kinder sinkt, setze man an immer mehr Schulen auf kooperativen Religionsunterricht. In Wien würden aktuell in 160 Klassen katholische, evangelische und orthodoxe Kinder gemeinsam im Fach Religion unterrichtet. Rund ein Viertel der Pflichtschülerinnen und Schüler in Wien ist ohne Bekenntnis. Über alle Glaubensrichtungen hinweg nehmen 44% der Kinder nicht am Religionsunterricht teil.
1: Flugausfälle heute zum Wochenstart in Italien. Betroffen sind vor allem EasyJet und ITA Airways. Die Gewerkschaften streiken für bessere Bezahlung. Frühling ist Brutzeit, auch an den Häusern. Viele Vogelarten nutzen Fassaden und Dächer als Nistplätze. Bei Gebäudesanierungen kann das schnell zum Problem werden, berichtet Anke Mandl.
4: Meisen, Schwalben oder Mauersegler nisten oft in kleinen Öffnungen an Häusern oder unter Dächern. Oft erkennt man diese Brutplätze nicht auf den ersten Blick. Wer jetzt saniert oder umbaut, sollte deshalb genau hinschauen, sagt Romana Ull, Vizepräsidentin vom Österreichischen Naturschutzbund.
5: Die größte Gefahr besteht im Verschließen von Spalten, im Verschließen von Hohlräumen. Und das passiert vor allem im Bereich der Gebäudesanierung.
4: Wenn bei Bauarbeiten Zugänge verschlossen werden, können Nester zerstört oder Brutplätze unbrauchbar werden. Das ist auch strafbar. Hinweise auf aktive Vögel sind ein- und ausfliegende Altvögel oder viel Flugverkehr an der Fassade. Wer das bemerkt, sollte laut Ull prüfen, ob die Arbeiten wirklich jetzt nötig sind oder besser in den Herbst verschoben werden, wenn die Brutzeit dann vorbei ist.
1: Jetzt zum Wetter mit Michael Mattern.
6: Heute stellt sich das Wetter in Österreich um. Die Wolken überwiegen, nur im Osten und Südosten ist es noch zeitweise sonnig und im Laufe des Tages ziehen verbreitet Regenschauer und Gewitter auf, die stellenweise kräftig sein können. Der lebhafte Wind dreht auf West und die Temperaturen erreichen 15 bis 23, mit mehr Sonne ganz im Osten noch bis zu 25 und in 2000 Meter um 5 Grad. In der kommenden Nacht gibt es dann verbreitet Regen, einen massiven Temperatursturz und damit stellenweise Schnee bis knapp unter 1000 Meter. Morgen Dienstag zeitweise nass, sehr windig und extrem frisch.
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1: Es ist 4 Uhr, am Mikrofon Christian Huber. Nach dem tödlichen Hunter-Virus-Ausbruch auf dem Kreuzfahrtschiff Hondius sind gestern 94 Menschen ausgeflogen worden. Heute sollen die restlichen 24 Passagiere das Schiff verlassen und in die Niederlande zurückkehren. Damit ist die Sache aber noch nicht erledigt, berichtet in Spanien Maren Häusermann.
2: Die Covid-Pandemie hat den Menschen beigebracht, wie sie sich vor Viren schützen können. Man muss halt die Hygienevorschriften und die Distanzregeln einhalten. Doch das Hunter-Virus kann auch ohne auszubrechen großen Schaden anrichten. Denn die Inkubationszeit kann bis zu 8 Wochen betragen. Auch für die Passagiere der Hondius heißt das, dass sie noch weitere 42 Tage in Quarantäne bleiben müssen. Die 14 Spanier, die sich mittlerweile in einem Militärkrankenhaus befinden, haben um psychologische Unterstützung gebeten. Und auch den Krankenschwestern ist ihre Rolle für die nächsten Wochen bewusst. Sie fühlen sich einsam. Wir versuchen mehr als Krankenschwestern zu sein. Auch Psychologinnen, alles.
1: AMS-Chef Johannes Kopf hofft, dass die Regierung beim AMS-Förderbudget nicht so stark kürzt, wie von der Arbeiterkammer befürchtet. In der ZIP 2 sagt Kopf:
3: Wir haben bei Älteren nicht das Problem, dass sie so oft freigesetzt werden. Das ist nicht der Fall. Die haben eigentlich sehr nachhaltige Karrieren. Wir haben eher das Problem, dass sie nicht eingestellt werden, während sie arbeitslos werden. Und dafür braucht es dann sozusagen treffsicher Eingliederungsbeihilfen. Drum auch, glaube ich, das Bekenntnis und der Kampf um ein gutes Budget des Arbeitsmarktservice. Das ist dann, würde ich sagen, zielgerichteter gefördert als pauschal.
1: Österreichs beste Tennisspielerin Anastasia Potapova setzt beim WTA 1000er-Turnier in Rom ihren Erfolgslauf fort und steht im Achtelfinale. Christoph Ott.
4: Die 25-Jährige setzt sich in der dritten Runde in 1,5 Stunden klar in 2 Sätzen mit 6:3 und 6:2 gegen Ludmila Samsonova durch. Für Potapova ist es bereits der 3. Sieg gegen die aktuelle Nummer 21 der Welt und meint nach dem Match, es war nicht leicht, so weit zu kommen. Sie schaut von Spiel zu Spiel und lebt einfach im Moment.
5: I mean, it was not easy, but I just tried to go one by one to not look forward and to stay in the moment.
4: Im Achtelfinale trifft die Österreicherin heute Nachmittag nun mit der Weltranglisten-5. Jessica Pegula aus den USA auf die nächste Topspielerin und zeigt sich vor dem Duell optimistisch.
5: I think if you feel confident and physically good, I think anything can happen with anyone on tour.
4: Ich denke, wenn man selbstbewusst ist und sich körperlich gut fühlt, kann man jede auf der Tour schlagen, so Potapova.
1: Jetzt zum Wetter mit Michael Mattern.
6: Die neue Woche bringt eine markante Wetterumstellung. Es wird feuchter und deutlich kühler. Im Osten und Südosten gehen sich heute zwar mit ein paar Sonnenstunden noch einmal bis zu 25 Grad aus, meist hat es aber nur mehr 15 bis 23 in 2000 Meter um 5 Grad. Dazu ziehen heute immer mehr Wolken, Regenschauer und Gewitter auf, die am Nachmittag stellenweise kräftig sein können. Auch in der kommenden Nacht und morgen Dienstag ist es zeitweise nass. Dazu sehr windig und markant kälter mit Schneefall bis etwa 1000 Meter. Erst am Nachmittag gibt es dann auch etwas Sonne.
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1: Es war in einer schwülen Sommernacht im Ristorante von Al Carbonara, dem Vater des organisierten

0: Pensionen. Gemeint sind vor allem Steuerbegünstigungen, die eher zu mehr Verbrauch von Öl und Gas beitragen als zu weniger. Details werden noch erarbeitet. Peter Daser berichtet.
1: Schon 2022 hat das WIFO eine Analyse sogenannter klimakontraproduktiver Subventionen veröffentlicht. Allen voran war das die Steuerbegünstigung für Diesel. Es ging über das Pendlerpauschale bis hin zu kostenlosen CO2-Zertifikaten. Alles zusammen kostet das den Staat pro Jahr zwischen 4 und 5,5 Milliarden Euro. NEOS-Chefin Außenministerin Beate Meindl-Reisinger sagte gestern in der Pressestunde:
2: Es ist ganz klar der Fahrplan beschlossen, dass wir auch klimaschädliche Subventionen zurückfahren.
1: Welche ist noch offen? Dazu gibt es derzeit eine Arbeitsgruppe im Finanzministerium. Als unwahrscheinlich gilt, dass die Steuerbegünstigung auf Diesel gestrichen wird. Schließlich versucht die Bundesregierung derzeit mittels Spritpreisbremse Treibstoff sogar billiger zu machen.
0: US-Präsident Trump lehnt den Vorschlag des Iran zur Beendigung des Krieges ab. Dieser sei völlig inakzeptabel, schreibt Trump, ohne Details zu nennen. Laut iranischen Staatsmedien fordert Teheran unter anderem Reparationszahlungen von den USA. Nach dem Hunter-Virus-Ausbruch auf dem Kreuzfahrtschiff Hondius sind erste Passagiere in ihre Heimatländer zurückgekehrt. Sondermaschinen haben die Betroffenen aus Teneriffa ausgeflogen. 3 Passagiere sind an dem Virus gestorben, 3 weitere Infektionen sind bisher bestätigt. Österreichs Tennis Nummer 1 Anastasia Potapova setzt beim WTA 1000 Turnier in Rom ihren Erfolgslauf fort. Sie steht im Achtelfinale. Christoph Ott.
3: Die 25-Jährige setzt sich in der dritten Runde in 1,5 Stunden klar in 2 Sätzen mit 6:3 und 6:2 gegen Ludmila Samsonova durch. Für Potapova ist es bereits der 3. Sieg gegen die aktuelle Nummer 21 der Welt und meint nach dem Match, es war nicht leicht, so weit zu kommen. Sie schaut von Spiel zu Spiel und lebt einfach im Moment.
4: I mean, it was not easy, but I just tried to go one by one to not look forward and to stay in the moment.
3: Im Achtelfinale trifft die Österreicherin heute Nachmittag nun mit der Weltranglisten 5. Jessica Pegula aus den USA auf die nächste Topspielerin und zeigt sich vor dem Duell optimistisch.
4: I think if you feel confident and physically good, I think anything can happen with anyone on tour.
3: Ich denke, wenn man selbstbewusst ist und sich körperlich gut fühlt, kann man jede auf der Tour schlagen, so Potapova.
0: Das waren die Nachrichten mit Rosanna Zara.
5: Ja, und heute wird es ordentlich regnen in Oberösterreich. Teilweise sind da auch Gewitter dabei. Also in den nächsten 5 Tagen sollen es zumindest überall in Oberösterreich so 20 bis 30 Liter Regen auf den Quadratmeter werden. Wir schauen auf die aktuellen Temperaturen. In Altmünster stehen sie jetzt gerade bei 14 Grad auf. Bad Zell meldet 11 Grad und in Schärding sind es 14 Grad. Heute maximal 22 Grad und dann morgen fast um 10 Grad weniger. Es wird halbwegs frisch und windig bei maximal 13 Grad. Es ist 5.03 Uhr, ORF Radio Oberösterreich mit dem besten Verkehrsservice im Land und wir checken Ihre Strecke und gut, dass Sie jetzt unterwegs sind, Sie kommen gut durch. Gute und sichere Fahrt.
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5: Heute Montag, es ist eine kurze Arbeitswoche, es wird wieder ein bisschen kühler, damit ist alles gesagt, das ist jetzt Smoky. Schönes Aufstehen, Oberösterreich.

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1: Mit Rosanna Zara am Mikrofon. Die Regierung plant Kürzungen bei klimaschädlichen Subventionen.

es ist 5:19 Uhr, hier ist Radio Oberösterreich. Und wie könnte man besser in diese ESC in die Eurovision-Woche starten, wie mit Musik vom Eurovision? Guten Morgen, Oberösterreich.

Es ist 5.27 Uhr. In knapp 3 Minuten gibt es einen kurzen Überblick aus unserer Nachrichtenredaktion. Davor noch

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1: 17:30 im Studio Daniela Dahlke. Guten Morgen. Eine telefonische Bombendrohung hat am Sonntagabend einen Großeinsatz am Flughafen Linz ausgelöst. Das Areal wurde laut Polizei abgesperrt und das Flughafengebäude durchsucht. Verdächtige Gegenstände sind dann nicht gefunden worden. Der Einsatz konnte später beendet werden. Zum Zeitpunkt der Drohung waren von Linz aus keine regulären Flüge mehr geplant. In Leonding hat die Polizei in der Nacht auf Sonntag einen 11-jährigen Buben alleine in einem geparkten Auto vor einem Bordell entdeckt. Sein Vater hat ihn dort zurückgelassen, während er mit einem Freund ins Nachtlokal gegangen war. Laut Polizei hatte der Mann obendrein noch 2 Promille. Die Beamten haben das Kind nach Hause zur Mutter gebracht. Zum Sport. Der LASK hat mit dem 2:1-Sieg gegen Salzburg am Sonntag zwar einen großen Schritt Richtung Meistertitel gemacht, zum Feiern war es für die Linzer gestern aber noch nicht. Weil auch Sturm Graz gewonnen hat, wird die Meisterschaft erst in der letzten Runde entschieden. Dem LASK reicht kommenden Sonntag dafür 1 Punkt zum Titelgewinn. Das waren die Nachrichten. Wir kommen zum Wetter, Sophie.
2: Ja, heute nochmal über 20 Grad. Ab morgen wird es dann wieder kalt bzw. kälter. Wenn Sie gerade noch daheim sind, schnappen Sie Ihnen noch schnell einen Schirm. Ich würde Ihnen ja wirklich gerne sagen, wann es heute wo regnet. Aber es ist heute wirklich total unbeständig und so wie es jetzt ausschaut, wird es am Nachmittag definitiv mehr regnen als am Vormittag. So das zumindest. Bis zu 22 Grad werden es heute. In Bad Ischl tröpfelt schon leicht bei 12 Grad. Hörsching meldet 16 Grad. In Wels am Cayer messen wir 15 Grad. Morgen dann nur mehr bis zu 13 Grad und es wird auch wieder nass. 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Wir haben Ihre Strecke für Sie im Blick und da schaut's gut aus. Gute und sichere Fahrt.
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0: Alright, vor einer Woche war Florianitag. Schönen guten Morgen an diesem Montag in Oberösterreich. Feuerwehrfinale war bei uns. Die Katzdorfer aus dem Bezirk Berg haben sich 10.000 Euro gesichert fürs nächste Feuerwehrfest. Liebe Grüße an die Katzdorfer, die sollten aus dem Feiern mal heraus sein, hoffentlich, und mal planen fürs große Fest. Man hört, im September oder so soll sowas sein. Viele Grüße.
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0: Morgengedanken. Wir sind jetzt bei den Morgengedanken und da geht es heute um den Eurovision Song Contest bei Olivier Dantin, Superintendent der Evangelischen Kirche für Salzburg und Tirol. Schönen guten Morgen.
2: Musik hat heilende Wirkung auf Körper und Seele. Ich glaube, dass auch deswegen ein großer Musikevent wie der Eurovision Song Contest diese Woche in Wien so große Anziehungskraft hat. Von dieser Heilkraft wusste übrigens schon die Bibel zu berichten. Der spätere König David kam an den Hof seines Vorgängers Saul, um mit seinem Harfenspiel einen bösen Geist von Saul zu vertreiben. Vermutlich war damit eine Depression gemeint. Dass Musik sich wohltuend auswirkt, erfahren viele Menschen. Musik kann beruhigen, aber auch anregen. Sie kann entspannen und manchmal sogar Schmerzen lindern. In der Rehabilitation von Schlaganfallpatienten oder in der Behandlung von Alzheimer-Patienten zum Beispiel konnte die positive Wirkung der Musik festgestellt werden. Das alles zeigt, dass Musik viel mehr am Menschen anspricht als nur das Gehör. Musik geht zwar durchs Ohr rein, aber berührt den ganzen Menschen in Körper und Seele. Es gibt auch Musik, bei der schafft es niemand, ruhig sitzen zu bleiben. Auch deswegen spielt Musik für die religiöse Erfahrung von Menschen eine ganz wichtige Bedeutung. Denn anders als das gesprochene Wort wird bei der Musik viel deutlicher. Ich als Ganzes, nicht nur mein Denken, auch meine Gefühle, mein Körper sind von Gott angesprochen und dadurch gesegnet.
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ziemlich sicher, ist es jetzt 5.46 Uhr. Schönen guten Morgen. Blondie geht's rein in diesen Montag. Es ist der 11. Mai. Schönen guten Morgen mit Radio Oberösterreich.

0: Guten Morgen um 10 Minuten vor 6. Es ist Song Contest Woche. Das werden bunte Tage, die da daherkommen, aber es ist nicht nur ESC. Diese Woche ist auch Pferdemesse in Wels, wenn das was für Sie ist.
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0: Morgen und gute Fahrt in die neue Woche um 6:06. Wir haben für Sie ein Radio Oberösterreich Verkehrsupdate. Da schauen wir auf die A8.
1: Auf der Innkreisautobahn Richtung Wels zwischen Haag und Meggenhofen steht nämlich ein defektes Auto auf der Überholspur. Und dann schauen wir noch kurz auf die B3 vor der Baustelle zwischen Pulgern und Stereck. Da haben Sie jetzt in der Früh schon ein Plus von einer Viertelstunde. Gute und sichere Fahrt.

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2: Mit Rosanna Zara am Mikrofon. Die Zahl der Musliminnen und Muslime in Österreich ist in den letzten 10 Jahren gestiegen und das macht sich auch an den Wiener Schulen bemerkbar. Der Anteil der Schülerinnen und Schüler mit islamischem Glaubensbekenntnis steigt. FPÖ und ÖVP sehen hier Handlungsbedarf. Viktoria Waldecker berichtet.
3: Der Religionsunterricht an den Wiener Pflichtschulen hat sich verändert. Knapp 39% der Kinder haben im aktuellen Schuljahr ein islamisches Glaubensbekenntnis. Ihr Anteil ist damit weiter gestiegen. 36% der Wiener Pflichtschülerinnen und Schüler sind Christen. Diese Zahl ist rückläufig. Das sei nicht abrupt gekommen, sagt Andrea Pinz, Leiterin des Erzbischöflichen Amts für Schule.

0: und Bildung in Wien.
1: Sondern das ist eine demografische Entwicklung, die wir ja seit längerer Zeit auch beobachten können.
0: Weil die Zahl der christlichen Kinder sinkt, setze man an immer mehr Schulen auf kooperativen Religionsunterricht. In Wien würden aktuell in 160 Klassen katholische, evangelische und orthodoxe Kinder gemeinsam im Fach Religion unterrichtet. Rund ein Viertel der Pflichtschülerinnen und Schüler in Wien ist ohne Bekenntnis. Über alle Glaubensrichtungen hinweg nehmen 44% der Kinder nicht am Religionsunterricht teil.
2: Bundespräsident Alexander Van der Bellen reist diese Woche gleich zweimal in die Slowakei. Heute trifft er seinen Amtskollegen Peter Pellegrini in Bratislava. Morgen nimmt er dann am jährlichen Dreiertreffen mit Pellegrini und dem tschechischen Präsidenten Petr Pavel im sogenannten Slavkov-Format teil. Österreich übernimmt im Juli für ein Jahr den Vorsitz in diesem Format. Beim Treffen der EU-Außenministerinnen und Minister heute in Brüssel geht es unter anderem um neue Sanktionen gegen Russland. 20 Personen und Organisationen, die dafür verantwortlich sein sollen, dass Zehntausende ukrainische Kinder verschleppt und zwangsadoptiert wurden, sollen zur Verantwortung gezogen werden. Die Fußball-Bundesliga bleibt im Titelkampf bis zur letzten Sekunde spannend. Der LASK und Titelverteidiger Sturm kämpfen um den Meistertitel. Die letzte Runde nächsten Sonntag wird entscheidend. Wolfgang Eichinger.
3: Durch das hart erkämpfte 2:0 über Salzburg ist der LASK weiterhin in der Pole Position. Ein Unentschieden bei der Wiener Austria nächsten Sonntag reicht den Linzern zum ersten Meistertitel seit 61 Jahren. Als Tabellenvorletzten hat Trainer Didi Kübauer den LASK übernommen. Jetzt winkt die Meisterparty.
4: Die Jungs haben sich in eine Position gebracht. Wenn wir das vor 7 Monaten gesagt hätten, hätten sie die weggesperrt. Wir fahren da jetzt hin und wollen den Meistertitel holen.
3: Und für Sturmabwehrspieler Albert Walczy ist nach dem 4:2-Sieg gestern in Hartberg die Ausgangsposition klar. In der letzten Runde in Graz gegen Rapid siegen und gleichzeitig der Wiener Austria die Daumen drücken.
5: Der LASK hat was zu verlieren, wir haben eigentlich nur was zum Gewinnen. Im Endeffekt schauen, ob es reicht.
3: Und dahinter kämpfen der 3. Salzburg, der 4. Austria und die 5 platzierten Rapidler in der letzten Runde um den Europacup. Die Plätze 3 und 4 haben ihr Ticket sicher. Der 5. muss noch ins Playoff gegen eine Mannschaft aus der Qualifikationsgruppe.
2: Das waren die Nachrichten mit Rosanna Zara.
6: Ist das Oberösterreich-Wetter? Es wird kühler und nass.
7: Maximal bis zu 22 Grad heute. Ab morgen schaffen wir dann diese 20 Grad nimmer. Es sind morgen um 10 Grad weniger. Wir bleiben noch kurz bei heute. Es tröpfelt leicht oben im Mühlviertel in Rohrbach, jetzt gerade bei 13 Grad. Auch in St. Wolfgang sind es 13 Grad. Vöcklabruck meldet 12 Grad, Mattighofen 13 Grad. Morgen Dienstag werden es dann maximal 13 Grad. Und wenn Sie sich das denken, gestern haben wir im Wienischgast noch bis zu 26 Grad gehabt.
6: Es ist halbiert. 6:03 Uhr. Wir schauen auf die Straßen in Oberösterreich.
7: Vorsicht auf der A8, der Inkreisautobahn Richtung Wels. Zwischen Haag und Meggenhofen steht immer noch ein defektes Auto auf der Überholspur. Und wir schauen auch wieder auf die B3 zwischen Pulgern und Steyrek. Vor der Baustelle haben Sie hier aktuell schon ein Plus von einer Viertelstunde. Und neu dazugekommen vor dem Mona-Lisa-Tunnel auf der B1 von Asten kommend Richtung Linz haben Sie mittlerweile auch ein Plus von 10 Minuten. Gute und sichere Fahrt.
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6: Und endlich ist ein Regen da.
7: Juhu.
6: Oder? Das haben sich viele gedacht gestern. Und es geht nass weiter. Es ist selten, dass sich so viele freuen, wenn es einmal ordentlich waschelt. Das tut es in dieser neuen Woche. Wir bringen sie jetzt rein in den Montag. Schönen guten Morgen mit der besten Musik. Huey Lewis and the News. Power of Love. Außerdem ein ruhiger Elton John, Rocket Man. Das ist die beste Musik zum Aufstehen. Guten Morgen.
7: Guten Morgen.

0: Willkommen in der neuen Woche. 6:12 ist es.
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0: Das ist die Song Contest Woche. Jetzt wird's ernst. Jetzt ist das Prickeln da. Morgen das erste Semifinale schon. Da geht's für einige Nationen um die Wurst. Die ganze Woche aber gibt's Shows nach der Reihe. Also mehr geht einfach nicht im Fernsehen, auch für die Moderatoren Viktoria Swarovski, Michael Ostrowski.
2: Moderationstechnisch ist das der absolute Olymp. Ja, wenn man das moderieren darf, dann hat man, glaube ich, einen großen Meilenstein in seiner Karriere geschafft. Wir müssen es nur jetzt gut hinkriegen, das muss man auch dazu sagen.
3: Ich muss sagen, ich habe das Arnold Schwarzenegger Business Center im Fußballstadion eröffnet in Graz. Ich meine, das war eine Aufgabe, da finde ich das jetzt gar nicht mehr so. Also ich vergleiche das gern mit solchen Auftritten, da finde ich es dann gar nicht mehr so schwierig.
0: Ich hoffe, dass eben der Schmäh nicht ausgeht.
4: Es werden große Shows, beziehungsweise war es eine große Show gestern, die Eröffnung am Rathausplatz in Wien.
0: Und alle Shows übertragen wir natürlich perfekt im Fernsehen. Wir liefern es zu Ihnen, aber auch im Radio begleiten wir das Ganze. Morgens erste Semifinale, dann schauen wir mal, was so geliefert wird da heuer.

0: Schönen guten Morgen in der neuen Woche am Montag in der Früh. 19 nach 6 ist es, hier ist Radio Oberösterreich und heute frühstücken Sie vielleicht mit einem ganz nervösen Maturanten, der schon überhaupt nicht mehr aushält. Heute ist Mathematik-Zentralmatura, da sind Tausende in Oberösterreich auch dabei.
1: Oh, mein kleiner Bruder ist auch dran, der Arme. Aber der kann Mathe, zum Glück deshalb. Alles Gute euch allen, die hier dran sind, ihr schafft das.
0: Wie war es bei Menschen, die dann Karriere gemacht haben, Thomas Stelzer, Landeshauptmann, war okay, oder Mathe?
2: Nein, ich stehe nicht auf Kriegsfuß mit dem Fach. Mir hat mir sogar gar nicht so schwer getan. Aber ich muss zugeben, auch wie ich mit unseren Kindern dann in deren Schulzeit das mitverfolgt habe, recht fit bin ich in den meisten Dingen nicht mehr. Alles, was über das Grundrechnen hinausgeht, da wird es dann schon sehr zum Anstrengen.
0: Exponentialgleichungen
1: Integral.
0: Und weiß Gott was alles.
1: Funktionen.
0: Heute ist es wichtig für die Maturanten und dann wird gefeiert wahrscheinlich. Ne?

Einfach ein super Klassiker von Dolly Parton zum Aufstehen. Um 6:58 und hier ist ein perfekter Song für den Start in die neue Woche mit The Police, Sting, Every Breath You Take. Fürs gemütliche Reinkommen in diese neue Woche, in diese neue Soch. Hier ist Radio Oberösterreich. Guten Morgen.

0: Musik passt schon mal für Ihren Start in den Montag. Schaut's auf den Straßen aus. Es ist 6:54. Wir haben ein Update für Sie.
1: Sie brauchen 20 Minuten länger auf Ihrem Weg nach Linz auf der B3 zwischen Perg und der Donaubrücke Mauthausen und vor und auf der Umleitungsstrecke für die gesperrte B3 zwischen Pulgern und Stereck. 10 Minuten länger dauert es auch auf der B1 der Wiener Straße vor dem Mona-Lisa-Tunnel stadteinwärts. Und wir enden mit guten Neuigkeiten. Auf der A8 der Ingres-Autobahn Richtung Wels, da ist das defekte Auto zwischen Haag und Meckenhofen entfernt worden. Sie kommen wieder gut durch. Gute Fahrt.
0: Gute Fahrt.

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1: 6:30, der Überblick. Bombendrohung gegen den Linzer Flughafen am Abend. Meisterschaftsentscheidung im Fußball noch vertagt. Das Wetter heute, kräftige Regenschauer und Gewitter. Im Studio Daniela Dahlke. Guten Morgen. Mit einer Bombe droht ein anonymer Anrufer am Abend dem Flughafen Linz. Die Drohung muss ernst genommen werden. Die Folge ist ein großer Polizeieinsatz. Der Flughafen wird geräumt. Es war das erste Mal, dass der Airport von so einer Drohung betroffen war. Christina Sonntag berichtet.
2: Die Bombendrohung geht nicht beim Flughafen an, sondern direkt bei der Polizeiinspektion in Hörsching. Es ist kurz vor 20 Uhr. Der Anrufer droht damit, dass gut 1,5 Stunden später um 21.30 Uhr eine Bombe hochgehen werde. Sofort rückt ein Großaufgebot der Polizei zum Flughafen aus. Die Zufahrten werden abgesperrt, die Mitarbeiterinnen und Mitarbeiter aus dem Gebäude gebracht. Der Flughafen wird evakuiert. Flüge finden da aber keine mehr statt. Sprengstoffspürhunde durchsuchen daraufhin den Flughafen. Der Einsatz dauert fast 3 Stunden. Dann wird Entwarnung gegeben. Gefunden wird nichts. Jetzt wird versucht, den Anrufer noch ausfindig zu machen. Die erste Frühmaschine heute nach Frankfurt vor gut 1/2 Stunde wurde gestrichen. Ob das mit dem abendlichen Polizeieinsatz zusammenhängt, ist aktuell nicht bekannt.
1: In Leonding hat die Polizei in der Nacht auf Sonntag einen 11-jährigen Buben alleine vor einem Bordell gefunden. Sein Vater hat ihn im gepackten Wagen zurückgelassen, während er mit einem Freund ins Nachtlokal gegangen war. Laut Polizei hatte der Mann obendrein noch 2 Promille. Die Beamten haben das Kind nach Hause zur Mutter gebracht. Erschreckende Bluttaten auf offener Straße haben in den vergangenen Wochen immer wieder Linz erschüttert. Ein Messerangriff, eine Axtattacke und zuletzt ein Doppelmord. Heute beschäftigt sich die Stadtpolitik in einem Sicherheitsgipfel damit, wie Karin Zierlinger berichtet.
3: Die Stadtregierung, Experten vom Land Oberösterreich, die Polizei, aber auch Vertreter von Volkshilfe, der ÖBB oder der Krisenhilfe werden am Vormittag darüber beraten, wie Linz sicherer gestaltet werden kann. Bürgermeister Dietmar Brammer von der SPÖ möchte Synergien ausloten und Ideen für Maßnahmen sammeln. Vizebürgermeister Martin Hayat von der ÖVP fordert schon jetzt ein Alkoholverbot vor dem Bahnhof und eine verbesserte Beleuchtung im Volksgarten. Stadtrat Michael Rammel von der FPÖ hat Vorschläge wie etwa den Ausbau der Videoüberwachung und mehr Ressourcen für den psychosozialen Bereich in der Prävention. Auf jeden Fall werden die 3 Bluttaten mit 4 Toten und 2 Schwerverletzten innerhalb von 8 Wochen ein Thema sein.
1: Zum Sport. Auf der Linzer Gugl war gestern alles angerichtet. Rund 17.000 LASK-Fans waren schon auf eine Meisterfeier eingestellt. Der LASK gewinnt zwar gegen Salzburg, kann den Titel aber trotzdem noch nicht fix machen, weil Hartberg gegen Sturm Graz nicht die nötige Schützenhilfe leistet. Dennis Bankowski.
4: Die Meisterschale ist in Linz, griffbereit, abholbereit. Und der LASK hält auch dem Druck stand, nimmt Red Bull Salzburg mit einem 2:1 Heimsieg aus dem Titelrennen. Die Meisterschaftsentscheidung ist dennoch auf Sonntag vertagt, weil auch Sturm Graz in Hartberg mit 4:2 gewinnt. Die vorzeitige Meisterparty vor Heimpublikum also abgesagt. LASK-Torhüter Lukas Jungwirt.
5: Das Leben ist kein Wunschkonzert und solange man dann in der Luft halten, bin ich trotzdem glücklich, egal wo.
4: In der letzten Runde, am Sonntag auswärts bei der Wiener Austria, würde dem LASK jetzt schon ein Unentschieden zum Titelgewinn reichen. Stürmer Sascha Kalajdzic.
6: Wir haben es in der Hand und das ist das Schönste, wenn du die Kontrolle darüber hast und jetzt müssen wir einfach punkten.
4: Zumindest Platz 2 ist für die Linzer bereits fix. Das bedeutet Qualifikation für die Champions League. Trainer Dietmar Kühlbauer.
7: Ja, hätten wir das gesagt, vor 7 Monaten war es wahrscheinlich eingesperrt worden. Kann ich nur sagen, top.
4: Showdown am Sonntag in der letzten Runde mit allen Chancen für den LASK. Sturm Graz kann nur dann erneut Meister werden, wenn man selbst gegen Rapid gewinnt und der LASK bei der Wiener Austria verliert.
1: Was die Fans dazu sagen, hören Sie gleich in 10 Minuten hier in Guten Morgen Oberösterreich. Das war das ORF Radio Oberösterreich Frühjournal. Beim Wetter kommen heute Gewitter, Sophie.
8: Ja, es wird halbwegs nass, brauchen wir eh. In den letzten 24 Stunden hat es in Asten und Enns am meisten geregnet. Da war ja gestern am Abend ein Gewitter, aber ein bisschen was würde man schon noch vertragen. Es waren 6 Liter gestern. In Linz jetzt aktuell 15 Grad, Braunau meldet 12 Grad, Windisch Garsten 11 Grad. 25 Grad waren es da gestern am Muttertag und heute werden Sie schon merken, es wird nicht mehr ganz so warm und morgen halbiert sich das Ganze dann nochmal.
9: 6.34 Uhr, ein Blick auf die Straßen in Oberösterreich.
8: Sie haben ein Plus von 20 Minuten auf Ihrem Weg nach Linz auf der B3 zwischen Perg und der Donaubrücke Mauthausen und vor und auf der Umleitungsstrecke für die gesperrte B3 zwischen Pulgern und Stareck. 10 Minuten länger dauert es auch auf der B1 der Wiener Straße vor Mona-Lisa-Tunnel stadteinwärts. Und auf unseren Verkehrskameras sehe ich auch schon, dass es schon anfängt zu stauen vor dem Knoten Linz stadteinwärts. Gute und sichere Fahrt.
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Guten Morgen, es ist 7:08. Das Aufstehen mit Radio Oberösterreich und Kylie Minogue am Montag in der Früh. Das ist die beste Musik.

0: Guten Morgen, es ist 6.41 Uhr. Sie haben es im Radio Oberösterreich Journal gerade gehört. Dem LASK fehlt nur mehr ein Punkt. Es ist ein Krimi um die Meisterschaft in der Fußball-Bundesliga. Viele Fans feiern aber sowieso jetzt schon.
1: LASK wird wieder Meister.
2: Weil einfach die bessere Mannschaft ist. Und gegen Austria gewinnen wir sowieso.
3: Weil wir einfach die geilste Mannschaft sind. Was anderes gibt's für uns nicht, nur der ASK.
4: Ja, das ist jetzt eindeutig, der LASK wird Meister.
5: Wenn die so spielen, wie sie jetzt spielen, müssen sie Meister werden. Irgendwo sind sie in einem Floh drinnen. Ja. Das rennt einfach und ich hoffe, die letzte Hürde nehmen sie auch noch.
0: Ja, hoffentlich gibt's dann nicht die berühmten schweren Füße, wenn's am Sonntag in Wien gegen die Austria geht. Der Fußball-Showdown auf jeden Fall in der Bundesliga, auch übrigens für Blau-Weiß Linz, aber schon am Samstag. Da könnten die Blau-Weißen dann den Klassenerhalt noch fixieren. Aber für den LASK geht's ums Double. Nach dem Cupsieg auch der Meistertitel. Sonntag die Entscheidung.

0: Blues, wunderbares Musical. Und wäre dieser Montag jetzt ein Musical, dann würden wir ihn wahrscheinlich Regentanz nennen oder Singing in the Rain. Alles ist möglich. Heute wird's nass.
1: Du bist so kitschig.
0: Na, aber es ist, weil man sich so freut, oder, über den Regen.
1: Na, stimmt schon. Fast überall kommen Regenschauer, teils sogar recht kräftige. Und zwar vor allem im Süden des Landes.
0: Und außer auf den Baustellen im Land freut sich fast jeder drüber. Guten Morgen, Oberösterreich.

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2: Mit Rosanna Zara am Mikrofon. Kein Durchbruch ist beim Iran-Krieg in Sicht. Das iranische Regime hat über den Vermittler Pakistan auf den US-Vorschlag geantwortet. Der genaue Inhalt ist zwar nicht bekannt, US-Präsident Trump ist aber jedenfalls nicht zufrieden, berichtet aus Washington Christoph Kohl.
3: Die iranische Antwort auf seinen Friedensplan sei inakzeptabel, schreibt Donald Trump online. Was genau ihn daran stört, sagt der US-Präsident aber nicht. Auch nicht, ob er die Verhandlungen weiter fortführen will. Der Krieg sei nicht beendet, sagt unterdessen Israels Premierminister Benjamin Netanyahu in einem Interview mit der CBS-Sendung 60 Minutes.
4: I think it accomplished a great deal, but it's not over.
3: Denn es gäbe noch immer Nuklearmaterial, angereichertes Uran, das aus dem Iran entfernt werden müsse.
4: Because there's still nuclear material.
3: Der US-Präsident droht indes dem Regime erneut, dem Iran werde das Lachen noch vergehen, so Trump auf Truth Social.
2: Bei den laufenden Budgetverhandlungen ist der Spardruck groß. Die Arbeiterkammer befürchtet, dass auch bei den Mitteln für das Arbeitsmarktservice gekürzt werden könnte. AMS-Chef Johannes Kopf zeigt sich da optimistisch.

0: Es brauche gezielte Förderungen, etwa bei älteren Arbeitslosen.
1: Wir haben bei Älteren nicht das Problem, dass sie so oft freigesetzt werden. Das ist nicht der Fall. Die haben eigentlich sehr nachhaltige Karrieren. Wir haben eher das Problem, dass sie nicht eingestellt werden, während sie arbeitslos werden. Und dafür braucht es dann sozusagen treffsicher Eingliederungsbeihilfen. Drum auch, glaube ich, das Bekenntnis und der Kampf um ein gutes Budget des Arbeitsmarktservice. Das ist dann, würde ich sagen, zielgerichteter gefördert als pauschal.
0: Sagt der RMS-Chef in der ZIP2 gestern. In den Schulen geht die Zentralmatura weiter. Heute steht Mathematik auf dem Plan, das Fach mit der höchsten Fünferquote. Österreichweit wird mit mehr als 40.000 Antritten gerechnet. Nach der Öffnung gestern Abend am Wiener Rathausplatz startet der Song Contest heute auch in der Wiener Stadthalle. Am Abend werden dort erstmals rund 11.000 Fans hinkommen, um noch vor dem Fernsehpublikum das erste Semifinale zu sehen. Damit hat jetzt auch dort der große Polizeieinsatz begonnen. Peter Treubenbacher.
2: Scharfschützen beziehen Stellung, Antiterroreinheiten rüsten sich für den Ernstfall und es gibt Straßensperren. Drei Dinge sollte ab heute jeder wissen, der in diese Gegend kommt, sagt Paul Eidenberger vom Innenministerium.
3: Das erste ist ein sicherheitspolizeiliches Platzverbot, das zweite ist eine Durchsuchungsanordnung und das dritte ist ein absolutes Verbot von jeglichen Drohnen, dass man die nicht steigen lassen darf.
2: Besucher der Stadthalle müssen sich zudem ausweisen, sie müssen einen Sicherheitscheck absolvieren und dürfen keine Tasche mitnehmen, auch keine kleine. Song Contest-Sprecherin Brigitte Uitz-Dahlinger.
4: Rundherum gibt es locker, da kann man dann die Sachen einsperren, die kann man im Vorhinein idealerweise buchen. Oder eben, wenn man dann wirklich tatsächlich Sachen mit hat, die man eben nicht mit hineinnehmen kann, dann kann man sie im locker einsperren.
2: Bei der gestrigen Eröffnung am Rathausplatz hat das viele überrascht und für lange Schlangen gesorgt.
0: Das waren die Nachrichten mit Rosanna Zara.
5: Wir schauen weiter zum Oberösterreich-Wetter. Es wird in dieser kurzen Woche auch endlich wieder mal ein bisschen nass in Oberösterreich.
6: Ja, so wie es jetzt ausschaut, werden in den nächsten Tagen ca. 20 bis 30 Liter fallen. Das ist jetzt nicht massig viel, aber sagen wir mal so, es ist ein Anfang. Am wärmsten ist es jetzt gerade in Linz bei 15 Grad. In St. Wolfgang sind es 13 Grad, bei Zell messen wir 12 Grad. Und heute wird es wirklich über den ganzen Tag immer wieder regnen und teilweise auch gewittern. Heute werden es bis zu 22 Grad und morgen wird es dann um einiges frischer, maximal 13 Grad.
5: 7.03 Uhr, ein Blick auf die Straßen in Oberösterreich.
6: Sie brauchen 20 Minuten länger auf Ihrem Weg nach Linz, auf der B3 zwischen Perg und der Donaubrücke Mauthausen. Ein Plus von 10 Minuten vor und auf der Umleitungsstrecke für die gesperrte B3 zwischen Pulgern und Stareck und auf der B1 vor dem Mona-Lisa-Tunnel. Gute und sichere Fahrt.
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8: Guten Morgen, Steyr.
9: Guten Morgen, Vöcklabruck.
8: Guten Morgen, Freistadt.
9: Guten Morgen, Ried.
8: Guten Morgen, Herzogsdorf.
7: Guten Morgen, Oberösterreich. 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
5: Ich habe gerade gelesen, 74.000 Bratwürstel, 4.000 Grillhändler, 100.000 Kolbe. Das ist am Uferanermarkt in Linz rausgegangen die letzten Tage. Das ist ganz anständig.
6: Ja.
5: Aber das nächste Festl wartet schon, Party Express geht weiter. In Wels, Pferdemesse diese Woche. Das
6: stimmt,
5: wird auch ein riesen Event. Oder natürlich Wien, Song Contest, Showdown diese Woche. Es gibt viel zur Auswahl. Da ist schon was los heute, diese Woche. Jetzt aber mal rein in den Montag mit der besten Musik. Hier ist Billy Swan, Dionne Warwick ist dabei oder Musik aus Österreich mit STS. Guten Morgen, Oberösterreich.
6: Guten Morgen.

0: Guten Morgen, es ist 7:11. Hier ist Radio Oberösterreich am Montag. Sie fahren in die Arbeit mit dem Zug. Das ist keine schlechte Idee, wenn es geht. Aber geht auch Urlaub fahren mit dem Zug. So richtig auf Urlaub fahren, alles zusammenpacken, Koffer und so weiter. Monika aus Wolfsbach und Christa aus Linz.
1: Ja, sowieso. Super ist das. Sag, warum ist das super? Weil man keinen Stress hat mit Stau auf der Autobahn, weil es bequem ist, man kann Zeitung lesen, man kann Kaffee trinken. Wir fahren immer. Man spart CO2.
2: Bologna, Venedig, Vicenza, wohin auch immer, auch nach Norddeutschland. Folgst aber in Hamburg, ist kein Problem.
0: Genau, so, das sind so die Distanzen, bei denen sich der Zug anbietet.
3: Wir haben bei den ÖBB nachgefragt und für Urlaubsziele bis etwa so 600 Kilometer ist die Bahn mittlerweile eine echte Alternative. Also egal ob zum Auto oder zum Flugzeug. Und wer mit dem Nachtzug reist, der kommt auch deutlich weiter, bis zu 1000 Kilometer.
0: Na gut, wenn man gut schlafen kann, ist der Zug aber dann auch billiger.
3: Naja, preislich kann er mithalten, muss aber nicht immer günstiger sein. Zum Beispiel, wenn man jetzt Linz-Hamburg hernimmt, also Hin- und Retour kostet mit dem Zug rund, mit dem Flugzeug rund 400 Euro. Und mit der Bahn liegt man dann oft im ähnlichen Bereich. Außer man erwischt halt ein günstiges Angebot und macht es geschickt und fährt mit der Sparschiene.
0: Na, was toll ist natürlich, Nachtzug, man kann schlafen, wacht auf und ist in der neuen Stadt. Also so sollte der Urlaub beginnen, wenn es wirklich optimal läuft.
4: Gibt es

Guten Morgen, der Montag in der Früh um 20 Minuten nach 7. Wir starten rein mit Ihnen und mit einer extrem lässigen Nummer der Stones. Das ist Flower Power Rock. Witzig, fröhlich, einfach die beste Musik. Guten Morgen in der neuen Woche. Hier ist Radio Oberösterreich.

0: Schönen guten Morgen Oberösterreich, um 4 Minuten vor 7:30 am Montag. Ein Punkt fehlt noch zum Fußballmeistertitel. LASK-Trainer Didi Kübauer. Hätten wir vor einiger Zeit auch nicht geglaubt.
1: Wenn ich gesagt hätte, dass wir einen Cupsieg holen, wenn ich gesagt hätte, dass wir bis zum letzten Tag um die Meisterschaft spielen, die wollen wir jetzt holen, natürlich, ist ganz klar, wäre es wahrscheinlich weggeführt worden und hätte längere Zeit wahrscheinlich Tabletten gekriegt.
0: Aber mittlerweile glauben alle dran. Showdown diese Woche am Sonntag und mehr LASK-Infos im Journal um 7:30 bei uns mit Daniela Dahlke.

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5: 7:30 der Überblick. Nach mehreren Bluttaten in Linz beschäftigt sich heute ein Sicherheitsgipfel damit. Vater lässt Buben vor Bordell zurück. Das Wetter heute, kräftige Regenschauer. Im Studio Daniela Dahlke. Guten Morgen. Mehrere Bluttaten auf offener Straße, teils am helllichten Tag, mit 5 Toten. Und das binnen weniger Wochen. Von Messer- und Axtattacken über einen tödlichen Polizeischuss bis hin zur Familientat. In Linz findet angesichts dessen heute ein Sicherheitsgipfel statt. Christina Sonntag, die Fälle sind ja alle sehr unterschiedlich. Darüber steht die Frage, ob man so etwas überhaupt verhindern kann.
6: Die Täter haben nur eines gemeinsam, sie waren allesamt Männer, die Opfer aber waren teilweise zufällig gewählt. Warum teilweise? Wie sich am Donnerstag gezeigt hat, da war es ja die engste Familie. Diskutiert wird heute mehr psychosoziale Betreuung, eine bessere Vernetzung von Polizei und Krisenhilfe. Im Zentrum steht auch Präventions- und Sozialarbeit bei psychischen Krankheiten. Ob die Täter damit erreicht werden hätten können, ist fraglich.
5: Es soll ja heute auch darum gehen, wie man sich in Linz wieder sicher fühlen kann.
6: Ja, solche Bluttaten machen auch etwas mit dem Sicherheitsgefühl, gerade wenn sie auf offener Straße und unter vielen Zeugen passieren. Wie man das wieder stärken kann, ist heute Thema. Die Videoüberwachung in der Stadt könnte zum Beispiel ausgebaut werden, aber auch Alkoholverbote und eine bessere Beleuchtung werden diskutiert. Beschlüsse sind aber heute keine zu erwarten. Vielmehr dürfte es darum gehen, Arbeitsgruppen einzurichten.
5: Teilnehmen werden neben der Stadtpolitik die Polizei, das Sozialressort des Landes, Krisenhilfe und Volkshilfe sowie Präventionsexperten. Der Linzer Flughafen musste am Abend wegen einer Bombendrohung geräumt werden. Der anonyme Anruf war direkt bei der Polizei in Hörsching eingegangen. Angekündigt wurde, dass um 21.30 Uhr ein Sprengsatz explodieren werde. Gefunden wurde bei dem Polizeigroßeinsatz dann nichts. Flüge hätte es abends ohnehin nicht mehr gegeben. Die Frühmaschine nach Frankfurt heute wurde allerdings gestrichen, aber wegen eines technischen Gebrechens. In Leonding hat die Polizei am Wochenende einen 11-Jährigen alleine vor einem Bordell entdeckt, in einem geparkten Auto. Der Vater ist währenddessen ins Rotlichtlokal gegangen. Er war noch dazu schwerst betrunken. Caroline Bloberger berichtet.
7: Gegen Mitternacht wird die Polizei in der Nacht auf Sonntag zu dem Bordell in Leonding gerufen. Augenzeugen haben einen 11-jährigen Buben in einem geparkten Auto unmittelbar vor dem Etablissement entdeckt. Plötzlich taucht der Vater, ein 40-jähriger Ukrainer, mit einem 23-jährigen Begleiter auf. Der Mann gibt an, sein Sohn habe nur im Auto gewartet, während er mit seinem Bekannten im Lokal gewesen ist. Weil der Mann stark betrunken wirkt, wird vor Ort ein Alkomat-Test durchgeführt. Dieser gibt einen Messwert von mehr als 2 Promille. Sofort wird die Mutter kontaktiert, sie weiß bereits über den nächtlichen Ausflug ihres Sohnes Bescheid. Das Kind wird unversehrt nach Hause gebracht, dem 40-jährigen Vater wird die Weiterfahrt untersagt.
5: 2 alkoholisierte Männer vergessen ihren Schlüssel, brechen die eigene Wohnungstür auf und lösen damit einen Polizeigroßeinsatz aus. Passiert am Wochenende in Hörsching. Ein Nachbar ruft die Polizei, weil er einen Einbruch vermutet. Die Betrunkenen gehen dann noch auf die Polizei los. Die Einsatzkräfte finden außerdem mehrere Waffen und Munition und nehmen beide fest. Zum Fußball, der Meistertitel zum Greifen nah. Der LASK konnte trotz des Sieges gegen Red Bull Salzburg gestern noch nicht feiern. Auch Sturm Graz hat gewonnen. Wer von beiden Meister wird, entscheidet sich damit erst in der letzten Runde. Dem LASK reicht kommenden Sonntag gegen die Wiener Austria aber schon ein Punkt, Trainer Didi Kübauer.
8: Die Jungs haben sich in eine Position gebracht, wenn wir das vor 7 Monaten gesagt hätten, hätten sie die weggesperrt. Nicht nur mich, sondern die gesamte Mannschaft. Und was sie da jetzt abgerufen haben die letzten Monate, ich muss sagen, Hut ab. Und jetzt ist das Spiel bei der Wiener Austria, ist ein schwieriges Spiel, wissen wir ganz genau. Aber wir fahren da jetzt hin und versuchen, beziehungsweise wir wollen den Meistertitel holen, auch wenn es eine schwierige Aufgabe ist.
5: Platz 2 ist ohnehin schon fix und damit die Qualifikation für die Champions League. Das war das ORF-Radio Oberösterreich Frühjournal. Beim Wetter sind die Eisheiligen dran, Sophie.
9: Ja, es wird kalt in dieser Woche der Eisheiligen. Heute bis zu 22 Grad, morgen dann nur mehr bis zu 13 Grad. Es wird nass heute und auch gewittern. Das kommt dann am Nachmittag auf Sie zu. Jetzt gerade ein bisschen Sonne in Wels bei 15 Grad. Freistadt meldet 13 Grad, Bad Gäusern 11 Grad. Am meisten Regen bekommt heute das Salzkammergut und die Pirneisen wird knapp.
10: Es ist 7.35 Uhr, ein Blick auf die Straßen in Oberösterreich.
9: Und da melden Radio Oberösterreich-Hörer einen Unfall, und zwar auf der B127 der Rohrbacher Straße. Stau momentan schon in beiden Richtungen und dann auch brauchen Sie aktuell eine Viertelstunde länger auf der B3 zwischen Perg und der Donaubrücke Mauthausen. Und 10 Minuten länger dauert es auf Ihrem Weg nach Linz auf der B1 vor dem Mona-Lisa-Tunnel. Gute und sichere Fahrt.
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12: 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Guten

0: Boney M. So Sunny. So sunny ist die neue Woche nicht wirklich. Es kommt endlich regnerisches Wetter, für die Natur wahrscheinlich ein Segen. Und die meisten in Oberösterreich sagen auch, ja, Zeit ist wohl für ein bisschen nass von oben.
1: Wenn nur da bin ich
0: eine Runde daheim mit Chris Steger. Beste Musik aus Österreich, gleich bei uns in Radio Oberösterreich.
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0: Guten Morgen und willkommen in der neuen Woche. Es ist 10 Minuten vor 8, hier ist Radio Oberösterreich. Und fast 82.000 Menschen sind gestern in Österreich gelaufen. Gleichzeitig beim Wings for Life Run. Da kann sich ja irgendwie jeder aussuchen, wo und wie lange er läuft. Und mitgelaufen ist zum Beispiel Radio Oberösterreich-Moderatorin Petra Lehner. Guten Morgen.
1: Ja, einen schönen guten Morgen.
0: Warum bist du da dabei?
1: Ich bin da dabei, weil ich erstens gerne laufe und zweitens das Schönste eigentlich. Also eigentlich müsste man das an erster Stelle sagen. Man kann damit etwas Gutes tun. Man zahlt 25 Euro für den Startplatz und dafür, dass man die App im Ohr hat, die einen dann den ganzen Lauf lang begleitet und tut damit etwas Gutes für die Rückenmarkforschung.
0: Und die App, die gibt ja auch ein bisschen Gas. Die sagt, Gemma, wie viele Kilometer hast du geschafft?
1: Ein bisschen über 10 Kilometer geschafft und da war ich aber dann schon ziemlich am Ende, weil das bei mir daheim geht es bergauf, bergab. Es war ziemlich heiß um 13 Uhr und Gegenwind auch noch. Also mehr ist nicht drin gewesen.
0: Aber der Weltbeste, der hat wie viel geschafft?
1: Unfassbar. Der hat fast 79 Kilometer geschafft, bis
2: Wahnsinn.
1: Das Catcher-Car ihn eingeholt hat.
0: Das ist fast der doppelte Marathon. Ne?
1: Ja,
0: also unfassbar. Es sind weltweit insgesamt 9,2 Millionen Euro reingekommen, weil das eben ein Charity-Lauf ist und es ist für die Rückenmarksforschung und das ist ja schön, wenn man sich ein bisschen abstrampelt und gleichzeitig auch was Gutes
1: Absolut.
0: Tut.
1: Absolut.

0: Schönes, entspanntes Aufstehen am Montag um 6 vor 8. Der LASK wird Meister in der Fußball-Bundesliga, wenn am Sonntag beim Showdown der Sack zugemacht wird. Gestern noch keine Meisterparty, aber für die Fans ist klar, das wird was. Und beim LASK läuft es ja aufgrund eines Mannes so gut.
1: Ich muss sagen, das ist der Kübauer. Der Kübauer hat der Mannschaft einfach Vierer gebracht oder so, und wir werden es gewinnen.
2: Naja, der kann mit Leuten umgehen, wie man bei uns sagt. Der kann einfach die Leute motivieren und der weiß, wie er jeden behandeln muss.
3: Kübauer ist auf jeden Fall der richtige Mann, der richtige Trainer, und das ist der Grund, wieso wir auch Meister werden.
4: Der Kübauer ausschlaggebend. Kübauer hat die Mannschaft wieder komplett hergekriegt. Alle am Arsch bissen.
5: Natürlich, dann Didi!
0: Naja, Sonntag könnte alles klar werden. Gegen die Austria geht's. Für den LASK 14:30 Uhr am Sonntagnachmittag.

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2: Guten Morgen. Bereits seit 10 Wochen lässt das Thema USA-Iran die Börsen nicht mehr los. Auch dieses Wochenende kam es zu keiner Einigung. Die Hoffnung darauf sorgte in den letzten Handelstagen aber für etwas Entspannung. Heute Morgen steigen aber bereits wieder die Rohölpreise. Die europäische Sorte liegt somit wieder deutlich über 100 US-Dollar. Das hat natürlich auch Auswirkungen auf die Inflation, was dann aber auch wieder Druck auf die Notenbanken ausübt. Die Berichtssaison der Unternehmen ist in den USA bereits nahezu vorbei. In Europa könnten die Konzerne noch für Unterstützung der Aktienmärkte sorgen. Für den heutigen Börsenstart in die neue Woche sagen die Vorlaufindikatoren einen vorsichtigen Start voraus.
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8: Mit Rosanna Zara am Mikrofon. Nach einer Serie von Gewalttaten beruft Linz heute einen Sicherheitsgipfel ein. Ein Passant wurde ja auf der Landstraße bei einem Messerangriff getötet. Am Südbahnhof wurde ein Sicherheitsmitarbeiter schwer bei einem Angriff mit einem Beil verletzt und letzten Donnerstag dann der Doppelmord vor einem Gasthaus in Urfahr. Jürgen Freimuth, wer kommt denn heute zu dem Gipfel?
9: Bürgermeister Dietmar Bramer von der SPÖ und Sicherheitsstadtrat Michael Ramel von der FPÖ treffen am Vormittag im Alten Rathaus unter anderem auf Vertreter der Polizei. Außerdem nehmen Expertinnen und Experten aus dem Sozial- und Gesundheitsbereich sowie der Prävention an dem Gespräch teil. Sie alle wollen über konkrete Sicherheitsmaßnahmen beraten.
8: Und was ist von dem Treffen dann zu erwarten?
9: Im Mittelpunkt steht neben einer umfassenden Analyse der Ereignisse vor allem die Frage, wie man das Sicherheitsgefühl der Menschen im öffentlichen Raum verbessern kann. Zu erwarten sind Forderungen an übergeordnete Stellen. Die Handlungsmöglichkeiten der Stadt sind nämlich begrenzt. Viele Maßnahmen wie Überwachungskameras oder Schutzzonen sind Sache der Polizei. Übrig bleiben Alkoholverbote sowie Maßnahmen für Sauberkeit oder bessere Beleuchtung. Der Gipfel ist daher in erster Linie ein Signal an die Bevölkerung, dass man nicht tatenlos bleibt.
8: Danke, Jürgen Freimuth. Völlig inakzeptabel nennt US-Präsident Trump die Antwort des Irans auf seinen Friedensplan. Was genau ihn stört, sagt Trump nicht, aber seine Reaktion hat den Ölpreis jedenfalls wieder steigen lassen. Iranischen Medien zufolge fordert Teheran unter anderem Reparationszahlungen von den USA. Die Evakuierung des vom Ausbruch des Hunter-Virus betroffenen Kreuzfahrtschiffes vor der spanischen Insel Teneriffa steht vor dem Abschluss. Die meisten Passagiere sind gestern nach Hause geflogen. Heute folgen die

0: letzten beiden Flüge nach Australien und in die Niederlande. Und einige Passagiere weisen Symptome auf. Ernst Kernmeier berichtet.
1: Von den Passagieren des Kreuzfahrtschiffes Hondius warten noch 24 auf ihre Heimreise. 6 von ihnen sollen heute Nachmittag in Richtung Australien fliegen, die anderen 18 in die Niederlande. So wie schon die anderen 94 gestern darf jeder erst von Bord, wenn das Flugzeug für den Nachhauseflug in Teneriffa eingetroffen ist. Von den bisher nach Hause gekommenen weisen ein Franzose und eine Person aus den USA Symptome einer Hantavirus-Infektion auf. Eine weitere Person aus den USA wurde leicht positiv getestet. Das sei auch zu erwarten gewesen, sagt die spanische Gesundheitsministerin Monica García. Alle sollten die Vorgaben der Gesundheitsbehörden befolgen. Die sehen 6 Wochen Quarantäne vor.
0: In Leonding hat ein Vater seinen 11-jährigen Sohn vor einem Bordell im Auto warten lassen. Der Bub wurde gegen Mitternacht von der Polizei entdeckt und nach Hause gebracht. Der Vater war schwer alkoholisiert. Das waren die Nachrichten mit Rosanna Zara.
2: Und wir kommen zum Oberösterreich-Wetter, auch wenn jetzt teilweise noch die Sonne scheint. Es regnet heute und gewittert auch noch ordentlich.
3: Ja, sonnig ist es jetzt gerade in Bad Zell bei 12 Grad, in Reichenau im Mühlkreis bei 13 Grad oder auch in Hörsching bei 16 Grad. Ein bisschen, sagen wir, verzogen ist es noch in Micheldorf bei 15 Grad. Bis zu 22 Grad werden es heute. Am Vormittag regnet es dort und da ein bisschen. Am Nachmittag wird es dann gewittern. Und morgen legt das Wetter dann einen richtigen Temperatursturz hin. Da halbiert sich quasi die Höchstwerte und es wird auch wieder eher nass.
2: Es ist 8.03 Uhr, ein Blick auf die Straßen in Oberösterreich.
3: Und man merkt, es ist Montag. Sie brauchen 10 Minuten länger auf der A1 von Traun nach Linz und dann in weiterer Folge auf der A7 bis zum Tunnel Bindermichel und auch 10 Minuten länger vor der gesperrten B3 bei Stereck. Eine Viertelstunde länger Richtung Linz brauchen Sie auf der B138 Richtung Wels bei Thalbach und auch auf der B139 von der A1 bis zur Umfahrung Traun brauchen Sie eine Viertelstunde länger. Und gute Nachrichten zum Schluss, die B127, die Rohrbacher Straße. Bei Walding ist die Unfallstelle wieder geräumt. Es gibt keine Störungen mehr. Gute und sichere Fahrt.
2: Bruce Springsteen, Grace Jones, Whitney Houston, Paul Simon. Große Namen, beste Musik. Kommen Sie gut rein in die neue Woche mit uns.
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0: Morgen, das ist eine besondere Woche, in die wir starten. 7:50 am Montag in der Früh.
1: Let the Eurovision Song Contest begin!
2: Eurovision Song Contest, Wien 2026.
0: Morgen das erste Semifinale. Am Samstag ist es dann auch für Cosmo, unseren Starter, soweit. Noch 5 Tage bis zum Finale.
3: Es ist auf jeden Fall eine große Verantwortung, aber auch eine große Ehre. Ich finde, es ist sehr angenehm, das in Wien zu machen. Es wird dann eh interessant, wenn ich dann heimkomme und einfach so, ich bin wieder in meiner Wohnung, so als wäre nichts passiert.
0: Von wegen nichts passiert. 170 Millionen Menschen schauen zu. Und gestern war die offizielle Eröffnung auf dem Rathausplatz in Wien. 70. Song Contest. Das Song Contest Dorf ist eröffnet. Und auch die Moderatoren Viktoria Swarovski, Michael Ostrowski, die spüren das Kribbeln.
4: Jetzt ist es auch dann einmal Zeit, dass wir auf die Bühne dürfen, würde ich sagen.
5: Ja, voll. Es reden alle davon die ganze Zeit. Ja. Denkt man, was ist los?
4: Jetzt. Kommt es auch
5: kommt
4: irgendwann?
5: Es jetzt, ja.
4: Wann mal?
0: Ja, es kommt. Fast jeden Tag quasi eine Show im Fernsehen.
4: Also moderationstechnisch ist das der absolute Olymp. Ja, wenn man das moderieren darf, dann hat man, glaube ich, einen großen Meilenstein in seiner Karriere geschafft. Wir müssen es nur jetzt gut hinkriegen. Das muss man auch dazu sagen.
5: Ich muss sagen, ich habe das Arnold Schwarzenegger Business Center im Fußballstadion eröffnet in Graz. Ich meine, das war eine Aufgabe. Da finde ich das jetzt gar nicht mehr so. Also ich vergleiche das gern mit solchen Auftritten. Da finde ich es dann gar nicht mehr so schwierig.
0: War wahrscheinlich auch weltumspannend.
4: Sicher.
0: Das Business Center. Ich hoffe, Michael Ostrowski verliert dann vor den 170 Millionen Menschen auch seinen Humor nicht, aber das wird schon hinhauen
4: das
0: mit den
4: zwei.
0: Auf jeden Fall morgen, erstes Semifinale. Da wird schon viel, viel Schräges auch dabei sein beim Song Contest, wie immer.

Guten Morgen. Das Aufstehen in der neuen Woche am Montag in der Früh mit der besten Musik. Sexy, sexy. Um 20 nach 8 mit Hot Chocolate.

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3: 8:30 im Studio Daniela Dahlke. In Linz findet nach zahlreichen Bluttaten in den vergangenen Wochen heute ein Sicherheitsgipfel statt. Nach Axt- und Messerattacken sowie tödlichen Schüssen geht es heute um mögliche Maßnahmen. Darunter ein möglicher Ausbau der psychosozialen Beratung oder auch von der Videoüberwachung. Sozialorganisationen, die Polizei und die Stadt Linz kommen zusammen. Schlüssel vergessen, Türe aufgebrochen. Zwei schwer Betrunkene haben gestern in Hörsching einen Polizeieinsatz ausgelöst, weil ein Zeuge sie für Einbrecher gehalten hat, als sie in die eigene Wohnung kommen wollten. Dort ist die Lage dann aber schnell eskaliert. Auch Waffen wurden gefunden, wie Patrick Steinbock berichtet.
4: Sonntag, kurz nach 2:30 in der Früh. Die Polizei trifft nach der Alarmierung in Hörsching auf eine schwer beschädigte Wohnungstüre. Die Beamten rufen, doch es meldet sich niemand und so betreten sie die Wohnung. Im Schlafzimmer befinden sich zwei Männer. Einer versucht, seinen Hund auf die Beamten zu hetzen. Das Tier reagiert aber nicht und so läuft der Mann mit geballten Fäusten auf die Polizisten zu. Erst die Androhung des Taser-Einsatzes beruhigt die Lage. Beide Männer werden vorläufig festgenommen und es stellt sich heraus, dass es sich um den Wohnungsbesitzer und dessen Bekannten handelt. Es wird noch ein vorläufiges Waffenverbot ausgesprochen, denn zwei Langwaffen sowie diverse Munition und Zubehör werden sichergestellt. Die beiden Männer müssen aufgrund des grob fahrlässigen Verhaltens, wie es heißt, die Kosten für den Polizeieinsatz übernehmen.
3: Das waren die Nachrichten. Wir sind beim Wetter, Sophie.
5: Jetzt gerade sonnenfrei statt Wolfseck und Enns. Dort hat es überall so um die 15 Grad. Am wärmsten ist es gerade in Linz mit 17 Grad. Heute wird es gewittern. Da trifft es vor allem das Salzkammergut und die Pyrn-Eisenwurzen. Es kommen in den nächsten Tagen endlich wieder mal ein paar Liter Regen zusammen. Das sollen so zwischen 20 und 30 Liter werden. Morgen dann ein totaler Temperatursturz. Also in der Woche der Eisheiligen halbieren sich die Temperaturen und es wird auch ordentlich nass.
6: 8.32 Uhr. Was tut sich auf den Straßen in Oberösterreich?
5: Nix mehr zum Glück. Sie kommen wieder gut durch. Gute Fahrt.
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0: Guten Morgen am Montag, das ist der 11. Mai. Hier ist Radio Oberösterreich seit wenigen Minuten. Schwitzen die Mathe-Maturanten in Oberösterreich. Zentralmatura läuft und ja, Mathe, nicht unbedingt das höchste der Gefühle. Sänger Andi Garbauer weiß das auch.
1: Auf Mathematik, das war eigentlich das ärgste Fach, wo ich mich echt gefürchtet habe, habe ich sogar auf die schriftliche Arbeit an Zwarer geschafft, was keiner für möglich gehalten hat. Aber dafür habe ich mich dann mündlich so einbaut und der Vorsitzende war ein Mathematiker und ich habe aber gesagt, nein, das, was ich sage, das stimmt, das ist eindeutig richtig. Es war nicht richtig, war vielleicht nicht so gescheit. Ich bin durchgekommen im Endeffekt, es hat mich keiner mehr gefragt, also an alle Maturantinnen und Maturanten, tatsächlich nichts an, ihr schafft es, durchkommen ist alles, nachher fragt euch kein Mensch mehr nach der Not.
0: Durchkommen ist wirklich das Wichtigste.
2: Stimmt.
0: Du hast auch eine Matura hinter dir?
2: Natürlich.
0: Mathe?
2: Auch.
0: Und?
2: Wie hat der Andi Garbauer gerade gesagt, das fragt keiner mehr.
0: Na, dann lassen wir es dabei, dann fragen wir lieber nicht. Aber alles Gute den Maturanten in diesen Tagen.

Die beste Musik in Radio Oberösterreich gibt's jetzt gleich mit Petra Lehner. Ab 9 am Vormittag, Radio Oberösterreich bei der Arbeit startet. Das Guten Morgen Oberösterreich-Team gibt's morgen wieder ab 5 Uhr in der Früh. Wir wünschen einen schönen Montag. Kommen's gut durch einen wahrscheinlich auch regnerischen Nachmittag.

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2: Mit Rosanna Zara am Mikrofon. Vor der Peking-Reise von US-Präsident Trump verhandeln Vertreter Chinas und der USA neuerlich über eine Beilegung ihres Handelsstreits. Das Treffen soll in der südkoreanischen Hauptstadt Seoul stattfinden. Trump reist am Mittwoch zu einem offiziellen Staatsbesuch nach China. Michael Fröschel berichtet.
3: In Südkorea treffen sich hochrangige Regierungsvertreter aus China und den USA zu Gesprächen über ihren Handelsstreit. Auf Seiten Chinas nimmt der für Wirtschaft zuständige Vizeregierungschef He Li Feng an den Beratungen teil. Für die USA kommt Finanzminister Scott Bessent nach einem Zwischenstopp in Japan nach Seoul. Seit Oktober gilt nach einem Treffen ebenfalls in Südkorea eine Pause im Zollstreit zwischen den beiden größten Volkswirtschaften der Welt. China beschränkt jedoch weiterhin die Ausfuhr seltener Erden. US-Präsident Trump wird am Mittwoch in China erwartet. Bei den Gesprächen mit Staatschef Xi Jinping am Donnerstag und Freitag strebt Trump ein Abkommen über Handel und seltene Erden an. Es ist das erste persönliche Treffen der beiden seit mehr als 6 Monaten und Trumps erste China-Reise seit 2017.
2: Indien ruft seine Bevölkerung wegen der gestiegenen Preise zum Ölverzicht auf. Der Verbrauch von Speiseöl soll reduziert werden. Das ist laut Ministerpräsident Modi gesund und auch patriotisch. Auch auf nicht notwendige Auslandsreisen sollen die Inderinnen und Inder 1 Jahr lang verzichten. Indien ist der weltweit 3. Importeur und Verbraucher von Öl. In Österreich will die Regierung klimaschädliche Förderungen kürzen. Welche genau, daran arbeitet gerade eine Arbeitsgruppe im Finanzministerium. Das Sparpotenzial beträgt laut WIFO rund 5 Milliarden Euro jährlich. Als unwahrscheinlich gilt, dass die Steuerbegünstigung für Diesel gestrichen wird. Der FC Barcelona ist erneut spanischer Fußballmeister. Mit einem 2:0-Sieg über den ewigen Rivalen Real Madrid gelingt die Titelverteidigung, die für Erfolgstrainer Hansi Flick nach einem familiären Schicksalsschlag hoch emotional verlaufen ist.
4: Diesen Tag werde ich nie vergessen, sagt Barca-Trainer Hansi Flick ins Stadionmikro. I never forget this day. Er habe kurz vor dem Spiel vom Tod seines Vaters erfahren.
5: My mom called me and she said that my father passed away.
4: Soll ich es verbergen oder mit der Mannschaft darüber sprechen? Er habe sich dann dazu entschieden, seine Mannschaft einzuweihen und es war gut so.
5: Should I hide it? And I said, okay, I want to get the information also to the players.
4: Sie sind wie eine Familie für mich.
5: What they are doing was unbelievable. I never forget this moment. It's for me really a family.
4: Durch die Treffer von Rashford und Torres gewinnt Barcelona gegen Real 2:0 und holt damit zum 29. Mal die spanische Mannschaft. Meisterschaft, das Ganze schon 3 Runden vor Schluss.
5: And I know everyone here who now wants to win the Champions League.
4: Ziel für die kommende Saison nun, der Champions League Pokal, so Hansi Flick.
2: Daniel Kulowitz hat berichtet. Das waren die Nachrichten mit Rosanna Zara.
6: Der Wochen-

0: Start in Oberösterreich noch meist warm und angenehm. Isabella Miniberger.
1: Da gibt es aber auch schon Gewitterzellen und kräftige Schauer, die später über das Land ziehen. Bereits jetzt gibt es eine Mischung aus Sonne und Wolken mit ersten Regenschauern im Salzkammergut, derzeit etwa in Bad Geusern. Ab Mittag wird es dann deutlich unruhiger, teils auch wieder mit Gewittern und Westwindböen bis 50 km pro Stunde. Die Temperaturen erreichen heute noch 17 bis 22 Grad, gehen danach zurück. Morgen greift dann ab der Nacht oder in der Nacht die Kaltluft durch. Am Dienstag bleibt es eher kühl und wechselhaft. Am Mittwoch gibt es wieder mehr Sonne.
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1: Da liegen uns derzeit keine Störungen vor. Gute Fahrt.
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0: Können wir nur ein bisschen einen Motivationsschub brauchen für den Vormittag am Montag?
1: Ja, ja schon, oder Kaffee, oder? Irgend sowas.
0: Dexys Midnight Runners hauen da gleich in die Tasten. Vorher macht das ein Italiener für uns. Ja, er ist ein bisschen spät dran, muss man so ehrlich sagen. Ja, der Antonello Venditti, weil Buona Domenica heißt schönen Sonntag. Mhm. Aber wurscht eigentlich. Hauptsache Kurzurlaub in Italien fürs Ohr.
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0: Das bringt richtig Schwung in die Bude. Die Texas Midnight Runners in Radio Oberösterreich. Also ich habe vor kurzem ehrlich gesagt noch nicht gewusst, es gibt Wanderlehrer. Ja? Nicht, weil sie einem lernen, wie man wandert, sondern weil sie nicht immer am gleichen Ort lehren. Und so ein Wanderlehrer beim Oberösterreichischen Landesverband für Bienenzucht ist auch Ernst Tiefenthaler, Imker aus Pichl bei Wels.
1: In dem Haus, wo ich aufgewachsen bin, sind immer Bienen geflogen. Also der Opa hat Bienen gehabt und es waren immer Bienen da. Und selbst betreue ich jetzt seit 37 Jahren Bienen.
0: Wie oft sind Sie schon gestochen worden?
1: Wollen Sie in tausender Potenzen? Sagen wir so, heute noch nicht. Ich habe ja diesen Schutzanzug im Jahr vielleicht einmal, wenn überhaupt, da. Ich habe brave Bienenvölker.
0: Die Bienen kann man sich ja nicht erziehen.
1: Nein, erziehen kann man es nicht, aber man kann züchterisch so schauen, dass man nur brave Völker hat. Ich habe maximal ein Geschirr durch, wo Nelkenöl drauf getropft wird. Und Bienen mögen, also Insekten allgemein, mögen den Geruch von Nelken nicht.
0: Ein heißer Tipp für den Sonntagnachmittagskaffee mit Kuchen auf der Terrasse, Nelkenöl.
1: Richtig,
0: ja. Jetzt im Frühling haben die Bienen in jedem Fall Hochsaison.
1: Jetzt haben sie gedeckten Tisch, hat der Opa immer gesagt, alle beschäftigt, die Völker, die Brut ist sehr gut, der Raps ist in Vollblüte. Was natürlich zu tun ist, ist aufzupassen auf die Schwarmtätigkeit. Der Mai ist der Schwarmmonat. Man will aber schauen, dass man möglichst wenig Schwärme hat, sondern starke Bienenvölker, die eben mehr Honig einbringen, also mehr Honig produzieren können. Der Mai ist auch der Schwarmmonat und da muss man ganz einfach ein bisschen aufpassen.
0: Mhm, Nelkenöl, haben Sie es gehört? Danke, merke mal.
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1: Und schon hebt er wieder ab, der Reinhard May. Ja, so klingt es, wenn ein Gespür für Text mit einer angenehmen Stimme und einer eingängigen Melodie daherkommt. So werden Klassiker gemacht. So wie dieser hier von den New Kids on the Block.

Also ich sag's ganz ehrlich, die Version von My Guy habe ich bis jetzt noch nicht gekannt. Der nächste Song ist ein herrlicher Ohrwurm aus den 80ern. Hier ist Rod Stewart. Das ist Radio Oberösterreich am Montagvormittag.

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2: 10:30 im Studio Daniela Dahlke. Die Polizei hat einen Serieneinbrecher gefasst, der monatelang auch in Oberösterreichs Grenzregion für Verunsicherung gesorgt hat. Der 45-jährige Tscheche soll im Müllviertel gezielt unversperrte Autos, Garagen und Häuser ins Visier genommen haben. Insgesamt werden ihm 25 Straftaten mit einem Schaden von rund 50.000 Euro vorgeworfen. Der Mann sitzt jetzt in Linz in Untersuchungshaft. Wie sicher ist der öffentliche Raum in Linz? Diese Frage wird heute bei einem Sicherheitsgipfel in der Landeshauptstadt diskutiert, der aktuell schon läuft. Hintergrund sind mehrere Gewaltvorfälle in den vergangenen Wochen und Monaten. Dabei hat es neben Toten auch Schwerverletzte gegeben. Mehr als 30 Beteiligte sind heute beim Gipfel dabei. Der längste Urferaner Frühjahrsmarkt der Geschichte ist mit einer starken Bilanz zu Ende gegangen am Sonntag. Die Stadt Linz geht von rund 550.000 Besuchern aus. Auch wirtschaftlich zieht die Stadt eine positive Bilanz mit 180 Ausstellern, 42 Fahrgeschäften und Zehntausenden verkauften Speisen und Getränken. Das waren die Nachrichten. Wir sind beim Wetter, Isabella.
3: Ein turbulenter Wettertag mit Schauern, Gewittern und auffrischendem Westwind steht bevor. Schon am Vormittag, also jetzt, sind die ersten Schauer unterwegs. Es regnet im Raum Bad Gäusern. Am Nachmittag entwickelt sich dann entlang einer Kaltfront verbreitet auch unbeständiges Wetter mit Gewittern, besonders im Süden. Der Wind ist auch heute ein Thema, erreicht Böen um 50 Kilometer pro Stunde. Die Höchstwerte liegen heute zwischen 17 und 22 Grad. In der Nacht wird es dann kühl, da kommt dann die nächste Kaltfront herein. Die Schneefallgrenze sinkt bis nahe 800 Meter und der Dienstag bleibt kühl und wechselhaft. Es gibt aber Mittwoch wieder mehr Sonne.
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3: Da schaut derzeit gut aus, kommen Sie gut an.
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0: Hat Roger Taylor geschrieben übrigens diesen Song. Und der hat damals einen 3-jährigen Sohn gehabt, der ihn dazu gebracht hat, weil er zu einer Radiosendung gesagt hat, Radio Gaga. Ja, so einfach geht's und man produziert einen der größten Songs der Bandgeschichte von Queen.
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Musik aus Österreich in Radio Oberösterreich. Logarithmen, Exponentialgleichungen, Integralrechnung und Wahrscheinlichkeit. Ja, man vergisst, wie es gegangen ist, zwar ziemlich schnell, aber die Begriffe, die sorgen noch nach Jahrzehnten für Gänsehaut bei vielen, auch wenn die Mathematura lang hinter einem liegt. Das wünschen sich im Moment auch alle, die gerade zentral Mathematura schreiben, nämlich, dass sie bald hinter ihnen liegen möge. Alles Gute! Die Daumen sind ganz, ganz fest gedrückt.

Die Monkees, das ist Radio Oberösterreich. Es gibt so Songs, die drücken Tasten in uns. Erinnerungstasten zum Beispiel. Oder auch Gefühlstasten. So wie dieser Klassiker von Eric Clapton.

0: Sohnes Bescheid. Das Kind wird unversehrt nach Hause gebracht, dem 40-jährigen Vater wird die Weiterfahrt untersagt.
1: Das waren die Nachrichten mit Rosanna Azara.
2: Das Wetter in Oberösterreich, Isabella Miniberger.
3: Nach einer wochenlangen Trockenperiode kommt jetzt der Wetterumschwung. In den kommenden Tagen werden unsere Regentonnen voll, der lang ersehnte Regen kommt. Bereits heute brauen sich Gewitter zusammen, dann brechen die Temperaturen ein. Es wird also kühler, passt zu den Eisheiligen, die uns in den kommenden Tagen begleiten. Aktuell regnet es in Kremsmünster, in weiten Teilen Oberösterreichs scheint aber noch die Sonne bei Ihnen zu Hause, zum Beispiel in Hörsching bei 20 Grad und auch in Steyr bei 19 Grad.
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3: Und guten Nachrichten, das klappt derzeit problemlos, kommen Sie gut an.
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2: Buntes, ausgeflipptes Gewand in Übergrößen, lange geflochtene Haare und ein großer Hut, die Markenzeichen von Boy George in den 80ern. Spiele ich gleich, vorher ein Stopp in den 70ern, auch knallbunt, die beste Musik in Radio Oberösterreich.

0: Also das ist ja wirklich sowas von 80er Jahre. Culture Club, das ist Radio Oberösterreich. Geboren in Budapest, aufgewachsen im Burgenland, zu Hause mittlerweile in Wien. Der 19-jährige Benjamin Gedeon hat ziemlich bunte Wurzeln. Und das ist auch der Grund dafür, dass er sich als unser Song Contest Vertreter Cosmo nennt. Und sein Aufwachsen, das hat ihn natürlich geprägt, wie er in der Linzer Torte bei Maria Theiner erzählt hat.
1: Also einerseits habe ich mich immer ein bisschen out of place gefühlt, aber andererseits hat es mir die Möglichkeit gegeben, das Ganze selbst in die Hand zu nehmen und mir sozusagen mein Zuhause und dieses Heimatsgefühl selbst zu erfinden. Und das ist eben diese Einstellung, dass man offen ist dafür und nicht irgendwie denkt, man ist an einen Ort gebunden oder an ein Genre oder an einen Style. Also wenn man einmal so eine offene Einstellung hat gegenüber der Welt, dann sieht man auch viel mehr Positives, finde ich.
2: Du hast gesagt, du hast die besten Eltern der Welt. Haben die dir auch die Tür zur Musik aufgemacht?
1: Auf jeden Fall. Also meine Mama hat mich beim Klavierunterricht angemeldet, damit ich gescheit werde und gute Noten schreibe. Hat dann auch geklappt. Aber ich habe es dann ein bisschen übertrieben und das war der Startschuss für das Ganze.
2: Das heißt, Klavier war deine Leidenschaft dann irgendwann und nicht mehr die von der Mama?
1: Naja, wie soll ich sagen, sie hat mich schon angemeldet, aber ich habe es dann zu meinem Ding gemacht, weil mein Bruder und ich wurden auch so erzogen, dass wir unsere eigenen Projekte machen dürfen. Also meine Eltern waren halt immer offen dafür. Und dadurch konnten wir uns dann immer selbst erfinden und auch mal so ausprobieren. Und ich finde, das ist ganz wichtig. Also es war nie irgendwie was Aufgezwungenes oder so. Es war immer das eigene Lego-Haus, das man sich selber zusammenbaut.
0: Ein ziemlich beeindruckender junger Mann, der diese Woche für Österreich beim Song Contest vor einem Millionenpublikum singen wird. 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

Na, hat's funktioniert? Ist so ein bisschen Italien-Gefühl eingezogen bei Ihnen? Albano und Romina Power haben jedenfalls ihr Bestes gegeben in Radio Oberösterreich. Wenn's funktioniert hat, dann ist es gut, weil dann geht's jetzt ein bisschen leichter, mit mehr Leichtigkeit ganz einfach durch den Vormittag. Radio Oberösterreich.

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1: 11:30 im Studio Daniela Dahlke. Eine monatelange Einbruchsserie in Ober- und Niederösterreich ist geklärt. Die Polizei hat einen 45-jährigen Tschechen festgenommen, dem mindestens 25 Einbrüche und Diebstähle vorgeworfen werden. Der Mann soll mit Bus und Zug zu den Tatorten gereist sein und vor allem nachts unversperrte Fahrzeuge geplündert oder gestohlen haben. Am Muttertagswochenende hat die Polizei gleich 3 betrunkene Väter aus dem Verkehr gezogen, die ihre Kinder im Auto hatten. In Zatlet ist ein Mann mit mehr als 2 Promille und 2 Kindern gestoppt worden. In Leonding hat ein stark betrunkener Vater seinen 11-jährigen Sohn im Auto zurückgelassen, während er im Bordell war. In Sachsen war bei einem Alkoholenker ein 6-jähriges Mädchen im Auto ungesichert. Die Voestalpine setzt bei ihrer Metal Engineering Division jetzt auf eine Managerin aus den eigenen Reihen. Eva Eigner übernimmt die Finanzagenten im Vorstand und folgt auf den pensionierten Martin Reisetbauer. Die gebürtige Salzburgerin ist seit mehr als 20 Jahren im Konzern tätig. Die Division mit weltweit rund 15.000 Beschäftigten erwirtschaftet mehr als 4 Milliarden Euro Umsatz. Das waren die Nachrichten. Wir sind beim Wetter, Isabella.
2: Da spürt man schon nach und nach, das Wetter stellt sich jetzt um. Eine Kaltfront zieht über Oberösterreich. Sie bringt Regen, lebhaften Westwind, Schauer und Gewitter, besonders im Süden des Landes. Auch bis morgen Vormittag hält das an und es wird mit 7 bis 11 Grad recht kalt für Mitte Mai. Für die Natur bedeutet das, der Blütenstaub wird runtergewaschen. Nach der langen Trockenperiode fällt der langersehnte Regen.
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2: Da schaut's gut aus, es sind uns keine Störungen gemeldet worden. Gute Fahrt.
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Mit 82, da möchte ich über eine Bühne rocken können, so wie der Mick Jagger das jetzt macht. Es ist ein Wahnsinn, der Typ.

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Es ist ein bisschen unfair, ich gebe es zu. So kurz vor der Mittagspause und dann spiele ich da einen Hit aus Italien. Jetzt ist der Hunger auf Spaghetti, Lasagne und Co. umso größer.

0: Das Mittelgebirge am Hang der Plose in Südtirol reicht in seiner Besiedlung in die vorgeschichtliche Zeit zurück. Um 1100 dürfte St. André als eigenständige Pfarre errichtet worden sein. Der spätgotische Bau der Pfarrkirche aus einheimischem grauen Granit richtet sich nach den Vorbildern in Brixen und Neustift. Im 18. Jahrhundert wurde der gotische Bau barockisiert. Heute bietet sich dem Betrachter ein lichtdurchfluteter Raum, der vom Altarbild des zeitgenössischen Malers Johann Baptist Oberkofler beherrscht wird. Die Stuckausstattung von Decke und Kanzel ist ein Werk des Barockkünstlers Franz Singer.
1: 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Es ist gleich 12.02 Uhr.
2: Willkommen zum Mittagsjournal. Der sogenannte Österreich-Aufschlag sorgt innerhalb der Wirtschaftskammer für Diskussionen. Für die FPÖ sind wegen der Geldtransporte in die Ukraine noch viele Fragen offen. Und in Italien sorgen heute Streiks im Flugverkehr für Ausfälle. Am Mikrofon ist Anselm Peer. Dass einige Markenprodukte in kleineren EU-Ländern wie Österreich teurer sind als in großen EU-Ländern, hat für Kritik gesorgt. Grund dafür sind die sogenannten territorialen Lieferbeschränkungen. Österreich ist da sehr dahinter, dass sich das in der EU ändert. Claudia Peintner-Schmidt aus unserer Wirtschaftsredaktion. Noch einmal kurz zum Verständnis, um was geht's da genau?
3: Die Konzerne schreiben quasi den Händlern vor, über die österreichische Tochter zu kaufen. Und da hat eine Erhebung der Wettbewerbsbehörde gezeigt, dass die Einkaufspreise bei uns um 8%, aber oft auch um das Doppelte teurer sind als etwa in Deutschland. Und das zahlen natürlich dann wir als Konsumenten. Österreich übt nun seit Monaten Druck in Brüssel aus, dass die EU das ändert.
2: Ja, und jetzt zeigt sich plötzlich, nicht alle in Österreich sind für die Abschaffung. In der Wirtschaftskammer gibt es da unterschiedliche Ansichten.
3: Die EU-Länder und Organisationen haben nun die Möglichkeit, Stellungnahmen nach Brüssel zu schicken. Und da zeigt sich bemerkenswerterweise, innerhalb der Wirtschaftskammer ist man sich da gar nicht einig und hat Stellungnahmen miteinander widersprechenden Positionen geschickt. Der Handel will die Abschaffung, weil sie eben nicht teurer einkaufen wollen. Die Lebensmittelindustrie wiederum will die Beschränkung beibehalten. Sie argumentieren, dass ein Verbot zum Anstieg billigerer Importe führen könnte und dadurch auch heimische Lebensmittelhersteller unter Druck geraten. Das führe auch zu einem Jobabbau.
2: Es war einer der Aufreger im ungarischen Wahlkampf. Antiterroreinheiten haben Geldtransporter gestoppt, die aus Österreich in Richtung einer ukrainischen Bank unterwegs waren, mit Bargeld im Wert von mehr als 60 Millionen Euro und 9 Kilo Gold. Laut den österreichischen Behörden war der Transport ein normaler Vorgang und tatsächlich sind die ungarischen Geldwäschevorwürfe im Sand verlaufen. Die FPÖ übt allerdings weiterhin Kritik, berichtet Felix Nowak.
4: 1000 Geldtransporte sind seit 2022 von Österreich aus in die Ukraine gegangen. Das hat eine Anfrage der Freiheitlichen an das Finanzministerium ergeben. In Summe ist demnach die Ausfuhr von Euro- und Dollarnoten sowie Edelmetallen im Wert von knapp 20 Milliarden Euro genehmigt worden. Für FPÖ-Generalsekretär Hafenecker sind viele Fragen ungeklärt.
5: Wenn Sie heute als Privatperson versuchen, mehr als

0: 1.000 Euro auf Ihr Konto einzubezahlen, dann stehen Sie mal grundsätzlich unter Geldwäscheverdacht. Und auf der anderen Seite 20 Milliarden Euro, wo sich niemand dafür interessiert, wo dieses Geld herkommt.
1: Laut Finanzmarktaufsicht ist die Bargeldversorgung anderer Banken eine gängige Bankdienstleistung. Gerade in Schwellenländern spiele das Bargeld eine wichtige Rolle. Je nach Länderrisiko gäbe es für Banken erhöhte Sorgfaltspflichten. Diese würden von der FMA laufend überwacht.
2: In Italien sorgen Streiks im Flugverkehr seit 2 Stunden für massive Probleme. Betroffen sind vor allem Rom und Neapel und die Fluglinien EasyJet und ITA. Aus Rom berichtet Bernd Kuschu.
3: Allein ITA Airways hat den Ausfall von mehr als 120 Flügen angekündigt. Um 10 Uhr hat der Streik der Fluglotsen in Rom und Neapel begonnen. Er wird bis 18 Uhr dauern und zieht freilich Probleme in ganz Italien und darüber hinaus nach sich. Dazu kommt ein Streik der Piloten von EasyJet. Und in Rom, Mailand, Palermo und Cagliari wird das Personal bei den Sicherheitskontrollen 4 Stunden lang streiken. Es wird mit derart langen Warteschlangen gerechnet, dass Passagiere fürchten müssen, ihre Flüge zu versäumen, selbst am Abend, wenn die Streiks schon beendet sind. Die Gewerkschaften fordern eine Erneuerung bzw. Verbesserung der Tarifverträge und höhere Löhne, wie es sie in anderen europäischen Staaten gäbe. Im Streikland Italien sind für die kommenden Wochen auch schon Streiks der Bahn- und Autobahnmitarbeiter angekündigt.
2: Das war das Mittagsjournal mit Anselm Peer.
4: Diese Woche werden die Eisheiligen für Frösteln sorgen in Oberösterreich. Isabella Miniberger.
5: Da heißt es warm anziehen, Schirm und Jacke mitnehmen, auch schon heute, wenn Sie jetzt am Nachmittag rausgehen. Denn eine Kaltfront erreicht uns bald. Sie hat kräftige Schauer und sogar Gewitter dabei. Dazu weht lebhafter Westwind. Die Böen können 50 Kilometer pro Stunde erreichen. Die Temperaturen liegen momentan noch zwischen 17 und 22 Grad, gehen danach aber spürbar zurück. Morgen nur mehr noch maximal 11 Grad. Denn heute Nacht strömt kältere Luft ein, die Schneefallgrenze sinkt auf 800 bis 1000 Meter und der Dienstag bleibt kühl, windig und wechselhaft mit weiteren Schauern.
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5: Auf der 7 war der Tunnel Bindermichl nach einem Unfall kurz gesperrt, mittlerweile ist aber wieder frei. In Linz auf der Salzburger Straße von der Wiener Straße bis zur A7 gibt es noch dichten Verkehr. Kommen Sie gut an.
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4: Der Ozean im Mittelmeer teils noch recht erfrischend kühl mit 17 bis 18 Grad. Da stürze ich mich nur lieber in Billy Ocean. Und vorher Gitarrenlegenden im Radio. Hier sind die Dire Straits.
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0: Mahlzeit Oberösterreich, Billy Ocean war da hier bei uns im Ohr zu Gast. Heute Mathematik-Zentralmatura an den Schulen Oberösterreichs. Das ist der Gegenstand, vor dem sich die meisten fürchten. Bis 13.30 Uhr läuft sie noch, die Matura. Ich glaube, ich habe vor der Mathematik damals eine Woche lang schon immer gescheit geschlafen, weil ich so nervös war. Aber da bin ich auch nicht alleine mit der Angst vor der Mathematik. Ja? Der Tarek Leitner zum Beispiel, der beliebte Zeit im Bild-Moderator aus Oberösterreich, der hat damals bei seiner Matura vorher und nachher auch gezittert.
1: Ich kann mich erinnern, dass ich eine Stunde nach der Mathematik-Matura im Café Draxlmeier gesessen bin mit einem immer noch engen Freund, mit dem ich in die Klasse gegangen bin, und wir haben uns auf einer Serviette ausgerechnet, was es wohl wird. Ich bin bei dieser Rechnung auf einen Punkt im Positiven gekommen und genau so war es dann. Also ich glaube, das war eine ganz gute Selbsteinschätzung. Ich bin heute noch froh, dass sich das um diesen einen Punkt ausgegangen ist. Die Kurvendiskussion war dann nicht ganz meins. Darum habe ich, glaube ich, dann auch einen weniger technisch orientierten Beruf ergriffen.
0: Ja, und das mit großem Erfolg. Viel Glück den Maturantinnen und Maturanten, die gerade im Endspurt sind bei der Mathematura. Mein Daumen jetzt, ja, schon leicht verkrampft, aber immer noch festgedrückt.
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Ein Klassiker von Udo Jürgens. Das ist Radio Oberösterreich. In wenigen Minuten hier bei uns das Radio Oberösterreich Mittagsjournal mit den aktuellen Neuigkeiten aus Oberösterreich.

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2: Halb eins der Überblick. Großer Jobabbau bei Wacker Chemie strahlt auf das Innviertel aus. Serieneinbrecher von der Polizei geschnappt. Das Wetter, Regen am Nachmittag, im Studio Daniela Dahlke. Wir schauen zu Beginn nach Linz. Da ist vor wenigen Minuten ein großer Sicherheitsgipfel zu Ende gegangen. Anlass waren mehrere Gewalttaten auf offener Straße in der Landeshauptstadt. Um vorschnelle, simple Lösungen sei es heute nicht gegangen. Es sei nur ein erstes Treffen mit Experten gewesen, betont Bürgermeister Dietmar Prammer von der SPÖ vor kurzem.
3: Die Einzelfälle, die sind schockierend und beängstigend. Aber diese Einzelfälle haben ganz wenig Gemeinsamkeiten. Das kann uns nicht oder soll uns nicht dazu verleiten, jetzt zur Tagesordnung einfach überzugehen, sondern gemeinsam die Verantwortung zu übernehmen und gemeinsam mit der Exekutive, gemeinsam mit Expertinnen und Experten zusammenzuarbeiten. Dieser Gipfel heute war ein erster Auftakt. Weitere Treffen sind in Vorbereitung.
2: Prammer kündigt da Arbeitsgruppen an, in denen jetzt Maßnahmen für mehr Sicherheit in Linz entwickelt werden sollen. Die Wacker Chemie plant den Abbau von 1300 Stellen am Standort Burghausen an der deutsch-österreichischen Grenze. In dem Werk arbeiten auch viele Innviertler. Der Jobabbau ist Teil eines umfassenden Sparprogramms, wie Doris Fischer-Stadler berichtet.
4: Der Stellenabbau bei der Wacker Chemie AG ist Teil eines Effizienzprogramms, das auf die anhaltende Branchenflaute reagiert, wie etwa der Bayerische Rundfunk und die oberösterreichischen Nachrichten berichtet haben. Demnach soll es keine betriebsbedingten Kündigungen geben. Stattdessen sollen Freiwilligenprogramme, Altersteilzeit und Aufhebungsverträge zum Einsatz kommen. Zudem wurde mit den Mitarbeitern eine Reduzierung von Arbeitszeit und Gehalt um 4% bis 2028 vereinbart. Ziel ist eine jährliche Einsparung von rund 300 Millionen Euro. Wacker beschäftigt in Burghausen rund 8000 Mitarbeiter, von denen rund 750 auch aus dem benachbarten Innviertel und Salzburg kommen.
2: Die Polizei hat einen Serieneinbrecher geschnappt, der monatelang im Mühl- und Waldviertel für Verunsicherung gesorgt hat. Der 45-jährige Tscheche hat bevorzugt unversperrte Autos ausgeräumt, bewusst in sehr abgelegenen Ortschaften. Hat er auch den Autoschlüssel gefunden, ist er mit den Fahrzeugen auch davongefahren. Details von Roland Huber.
5: Monatelang jagt die Polizei in der Grenzregion zu Südböhmen einem Phantom hinterher. Der Täter nimmt unversperrte Autos in Carports und Garagen ins Visier, stiehlt Bargeld, Wertsachen und manchmal auch das Auto. Ermittler Stefan Weichselbaumer vom Bezirkspolizeikommando Urfahr Umgebung sagt:
6: Opfer hatten erwischt im PKW, wo er mit umgewühlt hat, hatten dann zu Fuß verfolgt bis zu einem Waldstück.
5: Die Polizei kann den Mann in Niederösterreich festnehmen. Ihm werden 25 Straftaten vorgeworfen.
6: Einbrüche in Objekte, Diebstähle aus PKWs, versuchte PKW-Diebstähle, vollendete PKW-Diebstähle und zudem bei dem Kollegen eine schwere Körperverletzung.
5: In einem Fall wird er in einer Garage vom Hausbesitzer einen Polizisten ertappt. Der Tscheche versucht um jeden Preis zu entkommen und greift seinen Verfolger an. Der Polizist, der anonym bleiben möchte, erzählt:
7: Relativ schnell habe ich dann ein starkes Brennen und Tränen in den Augen gespürt und mir war klar, dass ich gerade Opfer von einem Pfeffersprayeinsatz wurde.
5: Jetzt sitzt der Verdächtige in der Justizanstalt Linz in Untersuchungshaft. Er schweigt beharrlich. Der Schaden wird mit rund 50.000 Euro beziffert.
2: Kritik am Naturschutz der EU üben die Freiheitlichen heute bei einem Treffen der verantwortlichen Landesrätinnen und Landesräte der FPÖ. Gemeinsam mit seinen freiheitlichen Amtskollegen aus Salzburg, Niederösterreich und der Steiermark kritisiert FPÖ-Naturschutzreferent Manfred Heimbuchner heute EU-Vorgaben, etwa bei der Renaturierung von Flächen.
8: Ich mag gar nicht sagen, dass diese Ziele schlecht sind. Das Problem ist nur, dass diese Ziele, die irgendwann einmal vorgegeben werden, auf einer gewissen Ebene vom Schreibtisch her, in der Praxis einfach ganz schwer oder gar nicht umzusetzen sind. Oder wenn sie umzusetzen sind, mit einem unverhältnismäßig hohen Aufwand.
2: Die Freiheitlichen fordern mehr Spielraum bei der Umsetzung von Vorgaben aus Brüssel. Das war das ORF-Radio Oberösterreich Mittagsjournal. Wir schauen kurz zum Wetter. Jetzt am Nachmittag stellt sich die Wetterlage um. Nach einem Wechsel aus Sonne und Wolken gibt es die ersten Regenschauer. Eine Kaltfront zieht herein mit Wind, Schauern und Gewittern über den Süden des Landes, wo es losgeht. Die Details, die gibt es gleich bei Petra Lehner. Jetzt schauen wir auf die Straßen.
4: Ja, 12.35 Uhr ist es ORF Radio Oberösterreich mit dem besten Verkehrsservice im Land. Alles ruhig auf unseren Straßen. Wir wünschen eine gute und sichere Fahrt.
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0: Madness in Radio Oberösterreich. Mahlzeit, wenn Sie gerade beim Mittagessen sitzen. Das Muttertagswetter gestern vom Feinsten, kann man nur so sagen. Ja, jetzt ist es dann allerdings bald vorbei mit dem milden, trockenen Wetter. Viele sehnen ja auch den Regen schon längst herbei und der kommt jetzt auch. Maximilian Sterz von der Cheers für Austria. Mahlzeit.
1: Ja, Mahlzeit auch von mir. Ja, wir haben es mit einer Umstellung der Wetterlage zu tun, die heute schon beginnt. Das heißt, es wird mehr Tiefdruck sein, weniger Hochdruck. Und damit gibt es heute vor allem im Süden des Landes Schauer und Gewitter. Da kann es dann auch mal länger regnen. Im Norden, da sind vereinzelte Schauer unterwegs. Da wird es aber auch einmal nass werden, sodass es allmählich eine langsame Entspannung der Trockenheit gibt.
0: Wie viel Regen erwartet uns denn dann in Oberösterreich?
1: Ja, also bis morgen Mittag, sage ich mal, weil dann in der Nacht noch etwas Regen nachkommt und morgen Vormittag werden wir so verbreitet so 10, 15 Liter auf den Quadratmeter bekommen. Ganz im Norden vielleicht etwas weniger und ganz im Süden etwas mehr.
0: Die Eisheiligen sind auch im Anmarsch. Wo wird denn die Gefahr für frostempfindliche Pflanzen im Garten oder am Balkon am größten sein?
1: Ja, das betrifft vor allem die Nacht von Dienstag auf Mittwoch. Da müssen wir in den höheren Lagen im Mühlviertel mit Frost rechnen. Auch in dem ein oder anderen Alpental, da kann es frostig werden. Und Bodenfrost, der ist im Prinzip überall möglich. Da, wo es vor allem windgeschützt ist, eben, da wird es den Bodenfrost geben. Sonst sind wir im Flachland knapp über null unterwegs.
0: Wann geht es denn mit den Temperaturen dann wieder nach oben voraussichtlich? Kann man das schon sagen?
1: Ja, erst einmal nicht mehr tatsächlich. Der kälteste Tag ist schon der Dienstag, das muss man klarerweise sagen. Aber auch die restlichen Tage und auch bis zum Wochenende hin sind wir eher im gedämpften Bereich. Das heißt, so die Höchstwerte um 15 Grad, groß gesagt, womit wir schon unterdurchschnittlich für die Jahreszeit unterwegs sind.
0: Danke, Maximilian Sterz von der Cheers für Austria. Ist in Ordnung, ist notiert und ich habe noch was für Sie.
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3: In Oberösterreich wurden in der vergangenen Woche 223.000 Megawattstunden Strom verbraucht. 58% davon wurden durch erneuerbare Energie gedeckt. Photovoltaikanlagen erzeugten über 75.000 Megawattstunden. Mit dieser Strommenge könnte man über 1 Million Haushalte im Schnitt eine Woche lang mit Strom versorgen.
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0: das Mittagessen hoffentlich schon im Bauchal und Madonna quasi als Nachspeise. Das ist Radio Oberösterreich. 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
2: Am Mikrofon ist Anselm Peer. Die Regierung will auch bei den Pensionen sparen. Wen genau es treffen soll, will das Sozialministerium mit den Seniorenvertretern verhandeln. Die lehnen das aber ab und sagen, die Regierung müsse selbst entscheiden, welchen Pensionistinnen und Pensionisten die Inflation nächstes Jahr nicht voll abgegolten werden soll. Katja Atthofer berichtet.
3: Rund 550 Millionen Euro will die Regierung in den kommenden 2 Jahren dadurch einsparen, dass die Pensionen nicht um die volle Inflation erhöht werden. Geplant im Budget ist ja ein 0,25 Prozentpunkt weniger. Der Seniorenrat, so Vizepräsidentin Birgit Gerstorfer, will das bekanntlich nicht hinnehmen.
4: Wir haben eine Forderung, volle Pensionsanpassung. Das wird jetzt offenbar nicht realisiert und daher verhandeln wir nicht, wer weniger bekommt.
3: Das heißt, Sie sagen, wenn es schon weniger für die Pensionistinnen und Pensionisten in Summe gibt, dann muss die Regierung entscheiden, wer davon weniger kriegt.
4: Ganz eindeutig, wer weniger bekommt, ist Entscheidung der Regierung. Die Seniorenorganisationen werden sich nicht den schwarzen Peter umhängen lassen.
3: Verhandlungen mit dem Sozialministerium gibt es deshalb zurzeit nicht. Gefordert wird ein rasches Gespräch mit der Regierungsspitze.
2: In der Diskussion um die Abschaffung des sogenannten Österreich-Aufschlags kommen aus der Wirtschaftskammer widersprüchliche Forderungen. Während der Handel verlangt, dass Markenprodukte in kleinen EU-Ländern nicht teurer sein dürfen als in großen EU-Ländern, wollen die Lebensmittelproduzenten an dieser Praxis festhalten. Das geht aus Stellungnahmen hervor, die nach Brüssel geschickt wurden. Österreich setzt sich seit Monaten für die Abschaffung ein. Die EU-Kommission verspricht eine Lösung bis Jahresende. Der russische Präsident Wladimir Putin hat am Wochenende gesagt, dass sich der Ukraine-Krieg dem Ende zuneige und er hat den deutschen Ex-Kanzler Gerhard Schröder als Vermittler vorgeschlagen. In Brüssel tagen dazu heute die EU-Außenminister, Johannes Perterer. Wie reagieren Sie auf Putins Äußerungen?
5: Die Außenministerinnen und Minister sehen Putins Äußerungen als ein Zeichen der Schwäche, weil die EU-Sanktionen ihnen zufolge wirken und Putin auf dem ukrainischen Schlachtfeld nicht vorankomme. Den deutschen Ex-Kanzler Schröder lehnen die Europäer einhellig als Vermittler ab, weil sie sagen, dass dieser klar auf der Seite Russlands stehe und nicht neutral sei. Ob und in welchem Format die EU nun mit Putin verhandeln wird, ist aber weiterhin unklar.
2: Außenministerin Beate Meinl-Reisinger hat sich bei dem Treffen in Brüssel für ein europäisches Verhandlungsteam ausgesprochen. Die EU müsse aktiver in die Verhandlungen mit Russland einsteigen, auch weil die USA sich zunehmend zurückziehen würden, sagt Meinl-Reisinger. Der neue Wiener Erzbischof Josef Grünwiedel hatte am Vormittag seine erste Privataudienz bei Papst Leo. Im Rahmen seines 2-tägigen Antrittsbesuchs in Rom wird Grünwiedel am Nachmittag auch das Grab von Papst Franziskus besuchen. Das waren die Nachrichten mit Anselm Peer.
6: Die Wolken werden dichter jetzt über Oberösterreich in den nächsten Stunden. Vor allem vom Südwesten her, muss man sagen, breiten sich Regenschauer und Gewitter aus. Teilweise können die auch recht kräftig sein. Die Temperaturen heute noch einmal bis zu 22 Grad, morgen nur mehr bis zu 13 Grad, also ausgesprochen kühl für Mai. 13.03 Uhr ORF Radio Oberösterreich mit dem besten Verkehrsservice im Land. Es ist alles in Ordnung auf unseren Straßen. Wir wünschen eine gute und sichere Fahrt.
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6: Endspurt bei der Mathe-Zentralmatura. Eine halbe Stunde noch, dann ist es geschafft. Dann gibt's Rosen für die Mathe-Lehrerin hoffentlich. Gibt's zu hören, zumindest in dieser Stunde bei mir, genau wie auch die Saragossa Band. Ist dann Stimmung angesagt und ein bisschen was Verträumteres von Captain and Tennille habe ich auch für Sie.
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Musik aus Österreich, Tom Pettings Herzattacken. Und ja, Musik aus Österreich gefällt uns. Dabei bleiben wir noch einen Song lang. Hier ist Mo mit Send Me Roses. Einen schönen Montagnachmittag, Oberösterreich. Das ist Radio Oberösterreich bei der Arbeit. Ich bin Petra Lehner.

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2: 13:30 im Studio, Christoph Kinast. Wegen versuchten Mordes und versuchter schwerer Körperverletzung ist nun ein 23-jähriger Libanese angeklagt. Er soll im vergangenen Dezember in einer Flüchtlingsunterkunft in Leonding auf zwei Bewohner mit einem dolchartigen Messer losgegangen sein. Im Falle von Verurteilungen drohen dem Mann 10 bis 20 Jahre Gefängnis oder lebenslange Freiheitsstrafe. Das Überfahren roter Ampeln und Stopptafeln ist für rund ein Viertel aller Verkehrsunfälle verantwortlich. Und laut aktuellen Zahlen sagen 40% der Menschen, dass sie in den vergangenen 5 Jahren schon mal bei Rot gefahren oder über einen Zebrastreifen gegangen sind. Das Land Oberösterreich startet deshalb eine neue Sicherheitskampagne. Mit dem Titel »Rot heißt Stopp« sollen humorvolle Videos und Plakate Bewusstsein schaffen. Am Innkraftwerk Egelfing-Obernberg startet eines der größten Renaturierungsprojekte an der oberösterreichisch-bayerischen Grenze. Mit dem Spatenstich beginnt der Bau der mit 5,8 Kilometern längsten Fischwanderhilfe am Inn. Das neue naturnahe Umgehungsgewässer soll auch neue Lebensräume schaffen für Wasserlebewesen, Vögel und Pflanzen. Soweit der Nachrichtenüberblick aus Oberösterreich. Jetzt zum Wetter und Petra Lehner.
3: Es zieht immer mehr zu über Oberösterreich und es wird den lang ersehnten Regen geben. Auch gewittern kann's und kräftiger Wind aus dem Westen bläst uns zusätzlich in die Frisur. Heute noch Tageshöchstwerte zwischen 16 und 22 Grad. Ab morgen deutlich kühler, maximal 13 Grad am Nachmittag und in der Nacht von Dienstag auf Mittwoch. Da kann's mitunter frostig werden im Land. Da heißt's empfindliche Pflanzerl schützen. 13.32 Uhr ORF Radio Oberösterreich mit dem besten Verkehrsservice im Land. Alles gut, wir wünschen sichere Fahrt.
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unglaublich sympathischer Musiker aus Österreich, der Josh. Das ist Radio Oberösterreich und jetzt geben die Beach Boys ein bisschen Gas. Das ist Strandfeeling.

Einen wunderschönen Montagnachmittag. Das ist Radio Oberösterreich bei der Arbeit. Gleich geht's weiter hier bei uns mit Benedikt Quinz. Er übernimmt von 2 bis 3 hier bei uns in Radio Oberösterreich. Viel Spaß mit ihm und wenn Sie mögen, dann hören wir uns morgen wieder ab 9 in Radio Oberösterreich.

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1: Am Mikrofon ist Anselm Peer. Was die klimafreundliche Stromversorgung aus Wind, Wasser und Sonne betrifft, steht Österreich gut.

0: stärker ausgebaut werden. Sie kommt vor allem im Winter zum Einsatz, wenn weniger Sonne scheint und durch Trockenheit weniger Strom von den Wasserkraftwerken kommt. In den Ausbauplänen der Regierung steht etwa Sonnenstrom vor Windstrom. Bereits mehrere Seiten kritisieren das.
1: Und die Internationale Energieagentur fordert auch, dass sich bei den Heizungen etwas ändert.
0: Fernwärme soll ausgebaut werden und es muss aber jenen, die Fernwärme anbieten, genauer auf die Finger geschaut werden, empfiehlt die Energieagentur. Derzeit gibt es keine Behörde, die da genauer hinschaut. Ganz zu schweigen von Vergleichsplattformen für Preise wie jene der E-Control für Gas und Strom. Fernwärme ist auch ein de facto Monopol. Es gibt meist nur einen Anbieter für jeden Ort.
1: Frankreich versucht in Afrika einen Neustart. Nach dem militärischen Rückzug aus dem Sahel richtet Präsident Emmanuel Macron den Blick nun nach Ostafrika. In Kenia beginnt heute der Afrika-Frankreich-Gipfel. Im Mittelpunkt stehen Investitionen, Technologie und Wirtschaft und die Frage, welche Rolle Frankreich künftig auf dem Kontinent spielt. Leonie Heitz berichtet.
2: Frankreich will seine Afrika-Politik neu ausrichten, weg vom wachsenden Bedeutungsverlust in Westafrika hin zu neuen Partnerschaften in Ostafrika. Erstmals findet der Frankreich-Afrika-Gipfel in einem englischsprachigen Land statt. Kenias Hauptstadt Nairobi wird für 2 Tage zum Treffpunkt von Politik und Wirtschaft. Im Fokus stehen Digitalisierung und Technologie, insbesondere künstliche Intelligenz, sagt Kenias Außenstaatssekretär Coria Singway. Frankreich präsentiert sich als wirtschaftlicher Partner auf Augenhöhe in Konkurrenz zu China, den USA und anderen Akteuren auf dem afrikanischen Kontinent.
1: Die Grazer Universitäten haben eine künstliche Intelligenz entwickelt, die Menschen mit Diabetes medizinische Informationen verständlich erklärt. Das System passt Inhalte automatisch an das Wissensniveau der Nutzerinnen und Nutzer an. Anke Mandl mit den Details.
3: Viele Betroffene haben Schwierigkeiten, ihren Blutzucker dauerhaft im Zielbereich zu halten. Forschende sehen mögliche Gründe darin, dass medizinische Informationen oft zu kompliziert sind und dass es teils an ausreichender Information fehlt. Die neue KI erklärt Inhalte deshalb einfach und passt sie individuell an. Je nach Bedarf gibt es kurze Erklärungen oder mehr Details. Ziel ist ein besseres Verständnis für Diagnose und Therapie im Alltag. Das System kann auch bei anderen Erkrankungen eingesetzt werden.
1: Das waren die Nachrichten mit Anselm Pierre.
4: Und damit zum Wetter für Oberösterreich. Die Wolken werden jetzt bei uns immer dichter. Rund um den Attersee töpfelt es auch schon vereinzelt. Im Laufe des Nachmittags breiten sich Regen und teils Gewitter dann im ganzen Land aus. Dazu bläst auch ordentlich der Wind. Bis es soweit ist, bleibt es aber noch einmal mild mit Höchstwerten zwischen 16 und 22 Grad. Morgen wird es dann deutlich frischer. Mehr als 13 Grad gehen sich nicht mehr aus. Am Vormittag regnet es auch noch ab und zu. Am Nachmittag bleibt es trocken. 14.03 Uhr ORF Radio Oberösterreich mit dem besten Verkehrsservice im Land. Und da sieht's gut aus und sind keine Störungen gemeldet worden. Kommen Sie gut und sicher an Ihr Ziel.
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4: Der nächste Song bei uns, der hat einen ganz prominenten Fan. Einen royalen Fan, muss man überhaupt sagen. König Charles hat verraten, dass Upside Down einer seiner absoluten Lieblingssongs ist. Muss ich sagen, das stelle ich mir wirklich lustig vor, wenn da so im Buckingham Palace die Kronleuchter wackeln. Muss man ihn lassen? Geschmack hat er. Diana Ross, schönen Nachmittag.

Die Spaghetti Carbonara vom Mittagessen machen sich gerade noch einmal schwer und der Kaffee wirkt auch noch nicht so richtig. Da dürfen wir auch am Nachmittag einmal ein bisschen tagträumen. Die John Fox Band jetzt in Radio Oberösterreich.

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1: 14:30 im Studio Christoph Kinast. Sonntagabend ist der Linzer Flughafen in Hörsching nach einer Bombendrohung abgeriegelt worden. Eine Bombe ist nicht gefunden worden. Inzwischen ist bekannt, dass die Bombendrohung per Telefon eingelangt ist, und zwar von einer Telefonnummer aus Zypern. Weitere Hinweise auf die Täter gibt es offenbar nicht. Die Polizei hält sich bedeckt, wahrscheinlich um möglichen Trittbrettfahrern keine Anleitung zu liefern. Am Abend ist es bei Enns auf der Westautobahn zu einem schweren Unfall gekommen. Eine 23-jährige Lenkerin aus Linz ist in eine Leitplanke gekracht. Zwei Mitfahrerinnen sind schwer verletzt worden. Eine Person ist von der Feuerwehr aus dem Auto befreit worden. Ein Alkotest hat bei der Fahrerin mehr als 1,5 Promille ergeben. Der Führerschein ist ihr abgenommen worden. Die langjährige Miteigentümerin von Bella Flora und der Umdasch-Gruppe, Hilde Umdasch, ist tot. Sie ist im Alter von 83 Jahren gestorben. Hilde Umdasch hat die Unternehmensgruppe 1990 übernommen und ist eine der ersten Frauen an der Spitze eines Großkonzerns gewesen. Zur Unternehmensgruppe gehören neben Bella Flora etwa auch der Schalungshersteller Doka. Das waren die Nachrichten aus Oberösterreich. Jetzt zum Wetter und Benny Quintz.
2: Es zieht immer mehr zu in Oberösterreich. In den nächsten Stunden beginnt es dann auch immer öfter zu regnen. Stellenweise wird es da auch ein Platzregen werden, also da kommt wirklich viel in kurzer Zeit herunter. Ganz vereinzelt sind auch Gewitter dabei und auch der Wind mischt ordentlich auf. Teilweise ist es aber jetzt noch recht warm, 20 Grad zum Beispiel in Linz oder 19 Grad bei Ihnen in Frankenmarkt. Morgen am Dienstag bleibt es dann kühler bei höchstens 13 Grad und vor allem am Vormittag ist es oft auch noch regnerisch. 14.32 Uhr ORF Radio Oberösterreich mit dem besten Verkehrsservice im Land. Da sieht's gut aus, keine Probleme, gute Fahrt.
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0: Aber danke, jetzt weiß ich.
1: Ein Eis geht sich mindestens noch aus, bevor es dann wirklich zu regnen beginnt. Zumindest, wenn Sie nicht ganz hinten in der Reihe stehen. End of the Line, Traveling Wilburys in Radio Oberösterreich.

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2: Am Mikrofon ist Anselm Peer. Der britische Premierminister Keir Starmer kämpft nach dem Wahldebakel seiner Regierungspartei um sein politisches Überleben. In einer mit Spannung erwarteten Rede hat Starmer heute einen Neustart versprochen, berichtet aus London Jörg Winter.
3: The election results last week were tough and I take responsibility.
4: Ein niederschmetterndes Wahlergebnis, für das er persönlich die Verantwortung übernimmt, sagt Keir Starmer. An Rücktritt oder zumindest einen Zeitplan für seinen Rückzug denkt er nicht. Er verspricht ab sofort große Würfe statt kleinen Schritten, etwa bei den Beziehungen Großbritanniens zu Europa. Großbritannien will er im Zentrum Europas verankern, sagt Starmer, und nennt wieder wenig Details an den roten Linien, kein Beitrag.

0: doch, dass Keir Starmer als Premierminister ein Ablaufdatum hat. Daran hat die heutige Rede nichts geändert.
1: Im Konflikt zwischen den USA und dem Iran ist weiter keine Annäherung in Sicht. Der Iran fordert in seiner Antwort auf einen US-Vorschlag für ein Friedensabkommen, dass die Kämpfe in der gesamten Region eingestellt und eingefrorenes iranisches Vermögen im Ausland wieder freigegeben wird. US-Präsident Trump hat die Antwort bereits als inakzeptabel abgelehnt. Nach dem Hunter-Virus-Ausbruch auf einem Kreuzfahrtschiff im Atlantik hat die Weltgesundheitsorganisation mittlerweile 7 Hunter-Fälle bestätigt. 3 Menschen sind gestorben. Die Evakuierung des Schiffes soll heute im Hafen von Teneriffa abgeschlossen werden. Die Passagiere müssen in ihren Heimatländern in Quarantäne. Seit Jahresbeginn betreibt der Berufsverband österreichischer Psychologinnen und Psychologen die Serviceplattform PsyHelp. Angeboten wird die Behandlung psychischer Erkrankungen, und zwar österreichweit und gedeckt durch die Krankenkasse. Schon die ersten 100 Tage zeigen, wie groß der Bedarf ist. 6.500 Menschen haben sich bereits angemeldet. Andrea Candiola-Kemmel berichtet.
2: 13.000 Befunde wurden bereits auf www.psyhelp.at hochgeladen. Bei jeder Anmeldung wird zunächst der Bedarf geprüft und dann Therapie vermittelt. Das alles österreichweit, möglichst wohnortnah und auf Kasse. Die Präsidentin des Bundesverbands der Psychologinnen und Psychologen, Beate Wimmer-Buchinger.
3: Wir schaffen leichten Zugang statt bisher lange Barrieren. Wie es bisher war, musstest du herumsuchen, wo und wie herumtelefonieren, weißt du jemanden. Also die lange Sucherei hat endlich ein Ende.
2: Die häufigsten Diagnosen sind bisher Depressionen, Angststörungen oder Phobien. 65% der Anmeldungen sind durch Frauen erfolgt.
1: Nach der Eröffnung gestern Abend am Wiener Rathausplatz startet der Song Contest heute auch in der Wiener Stadthalle. Am Abend werden dort rund 11.000 Fans zu einer Generalprobe des ersten Halbfinales erwartet, das morgen stattfindet. Das waren die Nachrichten mit Anselm Peer.
4: Und damit zum Wetter mit Isabella Miniberger.
5: Eine Kaltfront zieht rein, sie hat kräftige Schauer und Gewitter dabei. Dazu weht lebhafter Westwind mit Böen um 50 km pro Stunde. Derzeit ist es in Linz noch trocken, aber relativ schwül. Es regnet hingegen bereits in Ostermitting bei 12 Grad, da hat schon deutlich abgekühlt. Ich sehe auch in Asbach bei 11 Grad. Die Schneefallgrenze, das ist auch wieder ein Thema, obwohl es jetzt so warm war, aber die sinkt jetzt auf rund 800 bis 1000 Meter. Morgen wird es kalt, deutlich zu kalt für Mitte Mai, nur mehr maximal 7 bis 11 Grad.
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5: Da schaut es derzeit sehr gut aus auf Oberösterreich Straßen. Gute Fahrt!
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4: Wenn Sie heute beim Tanzkurs für die nächste Hochzeit dann vor der großen Spiegelwand bis zum Samba kommen, dann ist Gilbert O'Sullivan sicher mit dabei. Matrimony, ein echter Hochzeitsklassiker. Und passenderweise heißt der Song auch übersetzt Ehe.

0: Der Krimi, muss man mittlerweile schon fast sagen, rund um den kleinsten Maibaum Oberösterreichs geht weiter. In der Gemeinde Eberstalzell hätte es heuer eigentlich gar keinen offiziellen Maibaum gegeben. Den stellen dort nämlich normalerweise die Vereine auf, aber nur, wenn es irgendeinen besonderen Anlass oder Jubiläum gibt. Trotzdem steht dort ein 30 cm hohes Bäumchen samt Bänder und einem Tafel in der Gemeinde. Und dieses Tafel ist angeblich sogar gestohlen worden, Bürgermeister Günther Josef See.
1: Der hat sich erklärt, das war ein Gerücht, dass das gestohlen worden ist, aber das Tafel ist einfach runtergefallen und wurde mir ins Büro gelegt.
0: Wissen Sie jetzt schon, wer den Maibaum aufgestellt hat?
1: Nein, wissen wir nach wie vor nicht. Ich habe mich bei einigen informiert, weil ich glaube, vielleicht hat irgendwer was gehört, aber es weiß niemand nur, wer es ist. Vielleicht auch ist es ein neues Tafel dort, anscheinend seit dem Wochenende, mit dem Spruch, liebe Zeller, hier war Maikus für euch, für Freit mit Leibskund.
0: Wie wird das eigentlich in der Bevölkerung angenommen, dass es jetzt heuer doch einen Maibaum gibt?
1: Der aufgestellte Mini-Maibaum ist für uns jetzt einfach eine augenzwinkende Aktion, der sagt, schau, wie wichtig der Brauchtum den Gemeindebürgerinnen und Gemeindebürgern ist. Und darum auch muss ich sagen, ein herzliches Danke an den Spender oder die kreative Person, die da dahinter steht. Aktuell sorgt, wie man sieht, natürlich auch für Gesprächsstoff.
0: Angenommen, der oder die Aufstellerin hört uns gerade zu. Wohin dürfen sich die dann melden?
1: Er kann sich bei mir persönlich melden oder auch im Gemeindeamt. Wäre auf jeden Fall interessant.
0: Wir haben ja schon darüber berichtet und mehr oder weniger dem Aufsteller Leberkässemmel versprochen. Wäre es dann eh drin?
1: Das können wir gern machen, ja.
0: Also eine Belohnung für den Fleiß ist auf jeden Fall drin. Einfach melden beim Bürgermeister oder im Gemeindeamt.
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Vielleicht ist es die Erdbeertorte, eine Bananenschnitte oder der Gitterkuchen. Das Allerbeste am Tag nach dem Muttertag. Irgendwo steht immer noch was Süßes herum für den Nachtisch. Bei uns daheim ist es zum Beispiel der Kugelhupf gewesen. Und Eros Ramazzotti geht gleich gut runter wie die süßen Köstlichkeiten. Benny Quinns ist da. Schönen Nachmittag.

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1: 3:30 im Studio Christoph Kinast. In Linz hat heute ein Sicherheitsgipfel stattgefunden. Die Stadtregierung, Experten des Sozialressorts des Landes Oberösterreich, die Polizei, Vertreter von Volkshilfe, ÖBB und Krisenhilfe haben darüber beraten, wie Linz sicherer werden kann. Das Ergebnis? Arbeitsgruppen sollen nun konkrete Maßnahmen erarbeiten. Und in der kommenden Gemeinderatssitzung soll auf Antrag der FPÖ eine Aktuelle Stunde zur Sicherheitslage stattfinden. In Sachsen, im Bezirk Perg, hat die Polizei Sonntagabend einen schwer betrunkenen Autofahrer gestoppt. Der 35-jährige Ukrainer ist mit knapp 2 Promille unterwegs gewesen. Im Auto sind 5 weitere Personen gesessen. Ein 6-jähriges Mädchen hat ungesichert auf der Rückbank über den Beinen der Erwachsenen geschlafen. In der Stadt Traun ist am Fluss eine neue Rampe für Einsätze der Feuerwehr und Wasserrettung gebaut worden. Sie ist 80 Meter lang. Die Einsatzkräfte sollen damit Boote deutlich schneller ins Wasser bringen können. Laut der Stadt Traun soll die neue Infrastruktur auch bei Umweltgefahren raschere Hilfe ermöglichen. Soweit der Nachrichtenüberblick aus Oberösterreich. Jetzt zum Wetter und Benny Quint.
2: Und Isabella Miniberger.
3: Regenschirm statt Sonnenschirm, Tee statt Eiskaffee, Gummistiefel statt Sandalen. Die Eisheiligen kommen zu Besuch und machen ihrem Namen alle Ehren. Der Umschwung kommt heute mit Mamertus. Es hat bereits im Innviertel abgekühlt. In Wolfsegg hat es nur mehr 10 Grad. Dazu bläst kräftiger Westwind mit über 60 Kilometer pro Stunde und dort werden auch schon die Regentonnen voll. In Linz hat es hingegen noch 22 Grad, aber der Himmel verdunkelt sich auch bereits hier. Und mit dem Eisheiligen Pankratius sinkt morgen die Schneefallgrenze auf unter 1000 Meter herab. Es bleibt in den kommenden Tagen unbeständig.
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3: Da sind uns keine längeren Verzögerungen gemeldet worden. Gute Fahrt.
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Der mystische Sound von Eye in the Sky passt komplett gut auch zur Stimmung jetzt gerade, wenn es draußen ein bisschen finsterer wird und die ersten Gewitter durchziehen. Der nächste passt genauso. Out of the Dark von Falco in Radio Oberösterreich.

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James Brown mit Band in Radio Oberösterreich. Der hätte eigentlich auch perfekt zum Oberösterreicher Ball gepasst, so mal dumm. Am 12. Juni gehört das Wiener Rathaus nämlich wieder ganz offiziell den Oberösterreicherinnen und Oberösterreichern. Und die Musik dazu nehmen natürlich auch mit. Das Linzer Musical Ensemble ist dabei, die Poxhooker Sisters, uns gefeiert wird natürlich bis spät in die Nacht. Und sie hätten wir auch ganz gern dabei. Wenn Sie mir sagen können, wo der Oberösterreicher Ball stattfindet, gewinnen Sie einmal 4 Karten zur Verfügung gestellt vom Oberösterreich Tourismus. 0732 95 2 95 2, wenn Sie die Antwort wissen.

0: Schönen Nachmittag in Radio Oberösterreich. Gleich das Wichtigste aus der Welt in den Radio Oberösterreich Nachrichten.
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3: Am Mikrofon ist Anselm Peer. Bei der Meldestelle gegen sexuelle Missbrauchsdarstellungen Minderjähriger und nationalsozialistische Wiederbetätigung im Internet sind im Vorjahr so viele illegale Inhalte gemeldet worden wie noch nie. Mehr als 75.000 Hinweise wurden geprüft und jeder zweite hat tatsächlich illegale Inhalte betroffen. Veronika Mauler berichtet.
4: Mehr als 38.260 Inhalte hat die Stopline letztes Jahr als illegal eingestuft. Nur 41 Fälle davon fielen unter NS-Wiederbetätigung. In diesem Bereich werde deutlich weniger gemeldet, sagt die Stopline-Leiterin Barbara Schlossbauer.
5: Während eben offensichtlich bei Missbrauchsdarstellungen die Bereitschaft doch deutlich größer ist, zu sagen, nein, ich möchte aktiv was dagegen machen.
4: Die Stopline kooperiert mittlerweile mit 58 Hotlines in mehr als 50 Ländern.
5: Wenn wir ein Ursprungsland haben, in dem wir eine Partnerhotline haben, sind im Durchschnitt die Inhalte nach 1,4 Tagen entfernt. Wenn wir keine Partnerhotline haben, dann dauert es im Schnitt 41 Tage.
4: Doch die Kriminellen versuchen ihre Spuren zu verwischen, indem sie vorgaukeln, dass die Inhalte in Ländern online gestellt wurden, in denen die Strafverfolgung schwierig ist, so Schlossbauer, etwa im Iran oder in Vietnam.
3: In St. Pölten ist ein steirischer Winzer vom Vorwurf freigesprochen worden, eine 71-Jährige mit Medikamenten

0: verbüßt. Das Urteil ist noch nicht rechtskräftig. Die Bundesregierung sucht nach Möglichkeiten, klimaschädliche Subventionen zu verringern. Das Wirtschaftsforschungsinstitut hat da schon seit längerem die Steuerbegünstigung für Diesel im Visier. Dass die abgeschafft wird, gilt aber als unwahrscheinlich. Mehr von Peter Daser.
1: Von allen klimaschädlichen Subventionen, die die WIFO-Studie schon im Jahr 2022 aufgelistet hat, kostet die Steuerbegünstigung auf Diesel den Staat am meisten. Aber angesichts der Energiepreiskrise gilt eine höhere Dieselbesteuerung als unrealistisch. Umsetzbar wäre dagegen, laut Studienautorin Daniela Kletzans-Lamanik, die Besteuerung von privat genutzten Dienstwegen. Die trifft bisher kleine Autos härter als große.
2: Derzeit bezahlt man den Sachbezug als bestimmten Prozentsatz der Anschaffungskosten des Firmenwagens. Und diese Anschaffungskosten sind mit 48.000 Euro gedeckelt. Das heißt, wenn ich ein deutlich teureres Dienstfahrzeug privat nutze, zahle ich trotzdem nur den Sachbezug für 48.000 Euro.
1: Beim Heben dieser Grenze für den Sachbezug würde damit der Steuervorteil für teure Dienstwegen verringert.
0: Die EU verhängt neue Sanktionen gegen gewalttätige israelische Siedler, die die palästinensische Bevölkerung im besetzten Westjordanland terrorisieren. Darauf haben sich die EU-Außenministerinnen und Außenminister bei ihrem Treffen in Brüssel geeinigt. Das waren die Nachrichten mit Anselm Peer.
3: Und damit zum Wetter und Isabella Miniberger.
4: Liebhafter Westwind rüttelt an den Ästen der Bäume. Blütenstaub liegt in der Luft, der wird jetzt runtergewaschen werden, denn von Südwesten her breiten sich Regenschauer und Gewitter aus. Teilweise sind die Temperaturen bereits von 22 Grad zu Mittag auf 11 Grad jetzt am Nachmittag runtergefallen. Und wir besprechen gleich mit unserem Meteorologen, ob die Eisheiligen für mehr Regen sorgen werden.
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4: Da geht es derzeit problemlos voran. Kommen Sie gut an.
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3: Finale in der Werkstatt. Ein paar Bremsen sind noch zum Tauschen, ein paar Roststellen können vielleicht noch eingeschweißt. Motoröl auch noch wechseln, aber mit Billy Joel geht es eh fast wie von selbst. Schönen Nachmittag und gutes Gelingen.
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0: Endlich ist er da. Die Landwirte haben wirklich schon sehnlichst auf den Regen gewartet. Ja, und wenn man jetzt so rausschaut, es ist auch schon in einigen Regionen nass. Alexander Ohms von der Geosphere Austria ist jetzt bei mir in Radio Oberösterreich mit der wichtigen Frage: Kann der Boden das jetzt alles aufnehmen oder ist das wirklich so ein Platzregen und der Boden ist mehr oder weniger überfordert mit der Menge?
1: Hier sind schon teilweise kräftige Schauer, die durchziehen, aber es sind keine Wolkenbrüche und auch keine länger anhaltenden Starkregenfälle, sondern der Boden hat da genug Zeit, die Feuchtigkeit aufzunehmen und vor allem kommen die Niederschläge ja in mehreren Etappen. Das heute sind einmal die ersten Schauer, die gehören schon zur Kaltfront, die uns dann in der kommenden Nacht überquert. Das heißt, die Schauer werden dann in der zweiten Nachthälfte und morgen am Vormittag noch einmal häufiger und danach gibt es wieder eine längere trockene Phase, bevor es dann im gegen Ende der Woche wieder feuchter wird. Das heißt, es kommt immer wieder was und in Summe haben wir dann wahrscheinlich doch bis in die nächste Woche hinein verbreitet 30 bis 50 Liter Regen pro Quadratmeter in Oberösterreich und damit sollte die Trockenheit nachhaltig gelindert sein.
0: Aus heutiger Sicht kann man schon sagen, was werden so jetzt wirklich die nassen Tage in nächster Zeit werden?
1: Jetzt haben wir mal diese nassen Stunden vor allem, die jetzt vor uns liegen, derzeit fast in ganz Oberösterreich, fast an allen unseren Stationen Niederschlag. Das haben wir schon sehr, sehr lange nicht mehr gehabt. Dann wird es eben morgen in der Früh noch einmal relativ verbreitet feucht sein. Danach schaut es für den Freitag und den Samstag wieder sehr verbreitet nass aus. Da könnte es durchaus auch länger anhaltend und stärker regnen, bevor es dann am Sonntag wahrscheinlich wieder etwas trockener und freundlicher wird. Also insgesamt eine sehr durchwachsene Woche, die uns da bevorsteht.
0: Alexander Ohms von der Geosphere Austria war das. Vielen Dank mit den guten Nachrichten. Die Trockenheit haben wir sozusagen überwunden.

Heute wascht der Regen den Blütenstaub wirklich überall runter. Autowaschen einmal gespart, so taugt man das. Ich wünsche Ihnen einen gemütlichen, schön verregneten Montag hier in Radio Oberösterreich.

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1: 16:30 im Studio Christoph Kinast. Die Wacker Chemie AG plant den Abbau von 1300 Stellen am Standort Burghausen an der deutsch-österreichischen Grenze. In dem Werk arbeiten auch viele Innviertler. Es soll keine betriebsbedingten Kündigungen geben. Stattdessen sollen Freiwilligenprogramme, Altersteilzeit und Aufhebungsverträge zum Einsatz kommen. Die Metal Engineering-Sparte der Linzer Voestalpine bekommt eine neue Finanzchefin. Die gebürtige Salzburgerin Eva Aigner übernimmt im Vorstand die Agenten von Martin Reisetbauer. Sie ist seit mehr als 20 Jahren im Konzern tätig. Die Division mit weltweit rund 15.000 Beschäftigten erwirtschaftet mehr als 4 Milliarden Euro Umsatz. Am Innkraftwerk Egelfing-Obernberg startet eines der größten Renaturierungsprojekte an der oberösterreichisch-bayerischen Grenze. Mit dem Spatenstich beginnt der Umbau der mit 5,8 Kilometern längsten Fischwanderhilfe am Inn. Das neue naturnahe Umgehungsgewässer soll auch neue Lebensräume für Wasserlebewesen, Vögel und Pflanzen schaffen. Das waren die Nachrichten. Jetzt zum Wetter und Isabella Miniberger.
2: Aus mit dem Sonnenschein. Stattdessen brauchen wir jetzt den Regenschirm. Im ganzen Land melden die Wetterstationen Regen. Eine markante Kaltfront zieht nach Oberösterreich. Es regnet bereits in Mondsee bei 12 Grad, in Ried im Innkreis bei 12 Grad. Man merkt schon an den Temperaturen, wo es Mittag noch über 20 Grad gemessen wurde, ist es jetzt schon deutlich kühler. Und dieses wechselhafte kalte Wetter bleibt uns bis Ende der Woche erhalten.
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2: Stau gibt es in beiden Richtungen in Strassam wegen Asphaltierungsarbeiten. 45 Minuten dauert es länger auf der A7 Richtung A1 ab der Hafenstraße. 15 Minuten länger vor dem Römerbergtunnel Richtung Donaulände. 10 Minuten auf der Umfahrung Ebelsberg vor dem Mona-Lisa-Tunnel stadtauswärts. Gute Fahrt.
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1: Bei tausenden jungen Oberösterreicherinnen und Oberösterreichern sind die Fingernägel gerade wahrscheinlich wirklich bis aufs letzte Eckerl abgeknabbert. So war es zumindest bei mir damals bei der Mathe-Matura vor 10 Jahren. Wie es jetzt unseren Jungen in Oberösterreich gelaufen ist, sehen Sie heute ab 19 Uhr in Oberösterreich heute. Die ORF-Generaldirektorin Ingrid Thurnherr war auf jeden Fall kein großer Mathe-Fan.
2: Wollen Sie, dass ich jetzt noch einen Schweißausbruch bekomme deswegen? Eine Schreckenserinnerung, wenn man sie kurz noch zurückholt, aber ehrlich gesagt, ein paar Jahrzehnte später verliert es dann auch den Schrecken und es ist trotzdem was aus mir geworden, glaube ich.
3: Kann man von dem noch was anwenden, was man gelernt hat damals?
2: Ab und zu, wenn wir unser Budget zusammenrechnen müssen, reichen meistens aber auch die Grundrechnungsarten.
1: Die Generaldirektorin im Gespräch mit unserem Kollegen Christian Schwarz. Bei Wirtschaftsminister Wolfgang Hartmannsdorfer war das anders, der hat sich in Mathe gespielt.
4: Mathematik war eines meiner Lieblingsfächer neben Geschichte und darstellender Geometrie. Das hilft, hoffe ich, schon als Wirtschaftsminister, dass das durchaus dienlich ist.
1: Das glaube ich auch, dass das kein Schaden ist, wenn man sich als Wirtschaftsminister zumindest ein bisschen für Zahlen interessiert. Schönen Nachmittag.

0: 700 verschiedene Stimmen in 22 Chören. Vielen Morgen, übermorgen, Entschuldigung, die Stadt Wels. Die lange Nacht der Chöre, mittlerweile ein Fixpunkt im Chorleben Oberösterreichs. Um 21:45 treffen sich dann alle Musikerinnen und Musiker gemeinsam am Stadtplatz. Und Sie können mittendrin stehen. Wir schenken Ihnen einen 50-Euro Kulinarik-Gutschein, zur Verfügung gestellt von Wels Marketing und Touristik. Dazu müssen Sie mir bitte nur folgende Frage beantworten können. Wie viele Chöre sind dabei bei der langen Nacht der Chöre? 0732 60 60 60 ist die Telefonnummer zu mir ins Radio Oberösterreich Studio.
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0: Amy MacDonald im Radio Oberösterreich. This is the life. Und mehr mit der Musik geht's gleich viel gemütlicher durch den Nachmittag.
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0: Auch wenn es draußen gerade richtig abkühlt, nur mehr 17 Grad bei uns in der Landeshauptstadt in Linz. Wenn Joe Cocker loslegt, ja, da wird es einen schon ordentlich heiß. You can leave your head on in Radio Oberösterreich.
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2: Willkommen zum Journal um 5. Die Regierung einigt sich auf eine Paketsteuer. Ab Oktober dürfte jedes Packerl von großen Online-Händlern 2 Euro mehr kosten. In Salzburg ist ein Hausbesitzer, der einen Einbrecher erschossen hat, freigesprochen worden. Am Mikrofon ist Anselm Peer. Der Gesetzesentwurf für die Paketabgabe steht. Die soll künftig 2 Euro pro Packerl ausmachen. Betroffen davon sind große Online-Händler. Die Regierung rechnet mit Einnahmen von 280 Millionen Euro im Jahr. Damit und mit weiteren Maßnahmen bei der Betrugsbekämpfung will die Dreierkoalition die geplante Steuersenkung auf Grundnahrungsmittel finanzieren. Niklas Lercher berichtet.
3: 400 Millionen Euro pro Jahr kostet die geplante Steuersenkung auf Grundnahrungsmittel. Lange war unklar, wo die Regierung das Geld dafür hernehmen will. Nun dürfte die Gegenfinanzierung großteils stehen. Den größten Brocken macht eine Paketabgabe aus. Ab Oktober sollen 2 Euro pro Paket fällig werden. Die neue Abgabe gilt nur für große Händler ab einem Jahresumsatz von 100 Millionen Euro. Das dürfte vor allem große ausländische Online-Konzerne wie Amazon oder Temu treffen. Indirekt aber auch heimische Unternehmen. Nämlich dann, wenn sie über große Internetplattformen ihre Produkte verkaufen. Den Gesetzesentwurf dafür hat die Regierung heute dem Nationalrat zur Begutachtung übermittelt. 280 Millionen Euro soll das bringen. Den Rest will die Regierung über weitere Maßnahmen bei der Betrugsbekämpfung hereinbringen.
2: In einem Mordprozess in Salzburg ist ein Hausbesitzer, der einen Einbrecher erschossen hat, von den Geschworenen freigesprochen worden. Der 66-Jährige hat auf Notwehr plädiert. Er hatte dem 31-jährigen Einbrecher vergangenen Sommer in den Hinterkopf geschossen, als dieser nach dem Einbruch geflüchtet ist. Die Europäische Union wird Sanktionen gegen extremistische israelische Siedler im besetzten Westjordanland verhängen, die dort die palästinensische

0: Nachrichten. Im Gespräch sind etwa Einfuhrbeschränkungen oder höhere Zölle für Produkte aus besetzten Gebieten. Eine Einigung gibt es hier noch nicht. Jahrelang hat Ungarn derartige Sanktionen blockiert. Mit dem Regierungswechsel in Budapest ist das vorbei. Österreichs Außenministerin Beate Meindl-Reisinger, NEOS, spricht von einem wichtigen politischen Signal.
1: Österreich steht an der Seite Israels in seinem Recht auf Selbstverteidigung. Aber es gibt Punkte, mit denen wir nicht einverstanden sind. Und das ist vor allem auch das Vorgehen im Westjordanland.
0: Seit dem Hamas-Massaker vom 7. Oktober 2023 und dem Gazakrieg hat die Gewalt radikaler Siedler gegen Palästinenser im Westjordanland deutlich zugenommen.
2: In Großbritannien steigt nach dem Wahldebakel für die Labour-Partei der Druck auf Premier Keir Starmer. In einer Rede hat er heute einen Neustart versprochen und einen Rücktritt weiter abgelehnt. Er werde jeden Versuch bekämpfen, ihm den Vorsitz seiner Labour-Partei streitig zu machen, sagt Starmer. In der Wiener Stadthalle geht's heute so richtig los mit dem Song Contest. Zu einer Generalprobe für das morgige erste Halbfinale werden tausende Fans erwartet. Die Sicherheitsbehörden sind in Alarmbereitschaft. Eine akute Gefährdungslage bestehe derzeit aber nicht, heißt es. Christian Hoffmann berichtet.
3: Der Eurovision Song Contest wird von Boykottaufrufen gegen Israel begleitet. Im Internet, aber auch auf den Straßen. Bei der Polizei sind bis zum ESC-Finale am kommenden Samstag zahlreiche Kundgebungen und Demonstrationen angemeldet. Die Szene, meist sind es Pro-Palästina-Gruppierungen, die gegen die Teilnahme Israels auftreten, wird genau beobachtet, erklärt Silvia Mayer, Leiterin der Direktion Staatsschutz und Nachrichtendienst, besonders in den sozialen Medien.
4: Wir beobachten, ob es zu Anmeldungen kommt, ob es zu Mobilisierungsaufrufen kommt und ganz insbesondere, ob es zu Gewaltaufrufen kommt.
3: Teilnehmer von Pro-Palästinenser-Kundgebungen, das habe die Vergangenheit gezeigt, seien durchaus gewaltbereit. Konkrete Hinweise, die auf einen Gewaltakt während des ESC schließen lassen, gebe es aber nicht, sagt die DSN-Chefin.
2: Der große Waldbrand nördlich von Graz ist gelöscht. Nach 17 Tagen hat die Feuerwehr in Eisbach-Rhein heute Brand ausgegeben. Insgesamt waren rund 2500 Einsatzkräfte an dem Löscheinsatz beteiligt. Das waren die Nachrichten mit Anselm Peer.
5: Und damit sind wir beim Wetter und bei Isabella Miniberger.
6: Auch morgen Dienstag wird es kühl und unbeständig, am Mittwoch wird es vorübergehend freundlicher und am Freitag gibt es wieder typisches Eisheiligenwetter mit kühlen 8 bis 14 Grad, dazu wird es recht wechselhaft. Aus Südwesten ziehen jetzt zahlreiche Schauer und Gewitter herein in Weiher und Rohrbach sowie in Mondseefeld momentan. Am meisten Regen, wenig Regen hingegen meldet das Hausruckviertel. 12 Grad hat es momentan in Ried im Innkreis, 11 Grad bei Ihnen zu Hause in Bad Gäusern.
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6: Da braucht man derzeit viel Geduld. In Linz 45 Minuten auf der A7 Richtung A1 ab der Hafenstraße. 10 Minuten länger dauert es vor dem Römerbergtunnel Richtung Donaulände. 10 Minuten länger auf der B139 der Kremstalstraße auf der Umfahrung Traun Richtung Haid. Und B123 Mauthausener Straße auf der Umfahrung Piburg Richtung Mauthausen. Eine Viertelstunde dauert es hier länger wegen Überlastung. Hauptsache, Sie kommen gut an.
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5: Auch wenn Sie jetzt noch irgendwo im Stau stehen, so lästig das ist, sehen wir es positiv. Zumindest sitzen Sie schon im Auto und die Richtung stimmt auch. Und das Ganze klingt dann auch gleich viel besser, wenn Willie Nelson mit dabei ist. Kommen Sie gut und sicher nach Hause mit On the Road Again.

Ganz gemütliche Musik für den Montagnachmittag. Baby, can I hold you? Und der Einkauf am Weg heim, der wird heute auch sicher ganz gemütlich und eher so mit dem Auto anstatt ja, zu Fuß, weil erstens regnet es und zweitens lässt der Muskelkater vom Wochenende noch nichts anderes zu.

0: Die richtige Portion Rock für Ihren Montagnachmittag, die Rolling Stones.
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2: Ja, schönen Nachmittag. Einen vorsichtigen Start sahen wir heute in die neue Börsenwoche. Wie erwartet, trauen sich die Investoren nicht wirklich, im größeren Stil in Aktien zu investieren. Bei den Verhandlungen zwischen den USA und dem Iran gibt es nach wie vor keinen Durchbruch. Die Ölpreise zogen zu Wochenbeginn aus diesem Grund wieder an. Im Laufe des Tages verringerte sich aber der Aufschlag doch wieder deutlich. Der deutsche Aktienindex muss zu Wochenbeginn leichte Verluste hinnehmen. Hoffnungen ruhen da auf die aktuelle Berichtssaison. In den nächsten Tagen werden unter anderem Unternehmen wie Bayer, Münchner Rück oder die Deutsche Telekom ihre Bücher öffnen. Entgegen dem europäischen Trend präsentiert sich heute der heimische Index. Vor allem die Werte aus der Bankenbranche können Zugewinne verbuchen. Auch die Aktionäre der Lenzing AG erfreuen sich über ein Kursplus von rund 2%. Die US-Börsen zeigen sich zum Wochenstart sehr verhalten. Die Indizes tendieren rund um die Schlusskurse vom letzten Freitag. Abschließend noch die wichtigsten Veränderungen des heutigen Tages bei 17 Uhr. ATX plus 0,78%, DAX minus 0,12% und Dow Jones plus 0,05%.
0: Damit kommen wir zur aktuellen Gewinnfrage. Welcher Rohstoff wird auch als das schwarze Gold bezeichnet? Mailen Sie uns Ihre Antwort an gewinn@orf.at. 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
2: 5:30, der Überblick. Die Polizei schnappt zwei Betrüger, die tausende Euro Schaden verursacht haben sollen. Am Inn beginnt der Bau eines der größten Naturschutzprojekte. Das Wetter bringt jetzt am Abend Regen, Gewitter und einen Temperatursturz. Im Studio Christoph Kienast. In Ebensee im Salzkammergut sind zwei mutmaßliche Betrüger von der Polizei geschnappt worden. Die Männer sollen Hotelrechnungen und Einkäufe mit gefälschten Zahlungsbestätigungen erschlichen haben. Der Schaden beträgt mehrere tausend Euro. Wie das Duo vorgegangen ist, berichtet Christina Sonntag.
3: Bei dem betrügerischen Duo soll es sich um einen 23-jährigen Argentinier und einen 51-jährigen Kubaner handeln. In Ebensee täuschen die beiden sowohl in einem Hotel als auch in einem Fahrradgeschäft Zahlungen mit Hilfe einer Online-App vor. Tatsächlich überwiesen wird aber kein Geld. Kurz nach dem Vorfall werden die Männer, die auf dem Weg zum Bahnhof sind, von der Polizei angehalten. Sie haben keine Dokumente dabei, außerdem machen sie widersprüchliche Angaben zu ihrer Identität. Die Polizei ermittelt, dass bereits mehrere internationale Betrugsfälle auf das Konto des Duos gehen dürften. Denn es kommen ähnliche Betrugsfälle aus Salzburg, Tirol und Italien ans Licht. Insgesamt ist ein Schaden von mehr als 10.000 Euro entstanden. Über beide Beschuldigte ist inzwischen die Untersuchungshaft verhängt worden. Die Polizei Ebensee sucht weitere mögliche Opfer.
2: Schwer alkoholisierte Männer am Steuer und Kinder mit dem Auto. Mit gleich mehreren Fällen dieser Art war die Polizei am Muttertagswochenende beschäftigt. Und das oberösterreichweit. Drei Männer sind in den Bezirken Welsland, Linzland und Perg gestoppt worden, hat Christina Sonntag zusammengefasst.
3: In Sattlet stoppt die Polizei einen Autofahrer mit mehr als 2 Promille Alkohol im Blut. Der Mann gerät mehrfach auf die Gegenfahrbahn. Im PKW sitzen auch seine Lebensgefährtin und 2 Kinder im Alter von 8 und 11 Jahren. In Leonding entdecken Polizisten einen 11-jährigen Buben allein in einem Auto vor einem Bordell. Der Vater taucht später stark alkoholisiert auf. Ein Test ergibt ebenfalls mehr als 2 Promille. Und in Sachsen zieht die Polizei einen Mann mit knapp 2 Promille aus dem Verkehr. Das Auto ist mit 5 zusätzlichen Erwachsenen überfüllt. Und besonders alarmierend, auf der Rückbank befindet sich ein 6-jähriges Mädchen, das auf den Beinen der Erwachsenen schläft. Alle 3 Pkw-Lenker sind nun jedenfalls ihre Führerscheine vorerst los.
2: Zuhören statt gleich entscheiden. Das war das Motto des Linzer Stadtsenates heute beim Sicherheitsgipfel mit Polizei, Sozialarbeitern und Frauenhäusern. Erste Vorschläge wie mehr Videoüberwachung und Projekte rund um den Linzer Hauptbahnhof sind diskutiert worden und sollen jetzt in Untergruppen umsetzungsreif gemacht werden. Österreichs Bevölkerung wird in den kommenden Jahren weiter wachsen und deutlich älter werden. Aktuelle Prognosen sagen, dass es um ein Drittel mehr Pensionisten geben wird. Die Bundesregierung plant unter anderem Änderungen beim Antrittsalter für die Korridorpension, um das faktische Pensionsalter anzuheben. Unterstützung dafür kommt heute vom ÖVP-Seniorenbund. Landeshauptmann Josef Püringer.
4: Ich muss jetzt schauen, dass ich dem, der mit 62 und 63 Jahren in Pension geht, dazu bringe, dass er bis 64 oder 65 arbeitet. Das ist fairer, ich war nicht zu dem, der eh schon 65 Jahre Arbeit zog, Arbeit bis 67.
2: Die Seniorenvertreter fordern eine, Zitat, seriöse Debatte über die Pensionen und ihre Finanzierung. An der oberösterreichisch-bayerischen Grenze startet eines der größten Naturschutz- und Renaturierungsprojekte am Inn. Beim Kraftwerk Egelfing-Obernberg entsteht in den kommenden Monaten die längste Fischwanderhilfe des gesamten Inns. Was da geplant ist, fasst Daniela Deike zusammen.
3: Gebaut wird ein fast 6 Kilometer langes, naturnahes Umgehungsgewässer rund um das Innkraftwerk. Ziel ist es, dass der Fluss nicht mehr unterbrochen ist und es für Fische wieder ein durchgängiges Gewässer gibt. Gleichzeitig entstehen völlig neue Lebensräume für zahlreiche Tier- und Pflanzenarten. Geplant sind Kiesbänke, Flachwasserzonen, Rückzugsräume und renaturierte Uferbereiche. Das Projekt gilt als Meilenstein für den Naturschutz am unteren Inn und ist Teil eines groß angelegten EU-LIFE-Programms. Bis 2027 investiert der Verbund entlang seiner Kraftwerke in Österreich und Bayern insgesamt rund 400 Millionen Euro in Renaturierung, Fischwanderhilfen und ökologische Verbesserungen.
2: Das war das ORF-Radio Oberösterreich Abendjournal. Auf welches Wetter Sie sich heute noch einstellen können und was uns die Eisheiligen in den nächsten Tagen noch bringen, da hat Isabella Miniberger einen Überblick.
5: Der Temperatursturz ist da. Statt 20 Grad gibt es morgen nur noch 7 bis 11 Grad. Momentan breiten sich Regenschauer und Gewitter über das Land aus, begleitet von kräftigem Westwind mit Böen, ja, bis 50 Kilometer pro Stunde. Und in der Nacht sinkt die Schneefallgrenze auf 700 bis 1000 Meter. Der Dienstag bleibt windig und wechselhaft, bevor sich am Mittwoch kurzfristig wieder freundlicheres Wetter mit mehr Sonne durchsetzt. Allgemein bleibt es aber zu kühl für die Jahreszeit.
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5: In Linz dauert derzeit eine, ja, Dreiviertelstunde länger auf der A7 Richtung A1 ab der Hafenstraße. 10 Minuten länger vor dem Römerbergtunnel Richtung Donaulände, auf der Umfahrung Ebelsberg vor dem Mona-Lisa-Tunnel stadtauswärts. Eine Viertelstunde länger benötigen Sie momentan auf der B139 der Kremstalstraße auf der Umfahrung Traun Richtung Haid. B123 Mauthausener Straße auf der Umfahrung Piburg Richtung Mauthausen. Eine Viertelstunde dauert sie immer noch länger wegen Überlastung. Und B127 Rohrbacher Straße Richtung Eigen. Radio Oberst Österreich-Hörer Thomas meldet dichten Verkehr zwischen Urverwend und Ottensheim. Eine Viertelstunde dauert hier immer noch länger. Kommen Sie gut an.
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0: Die Musik für den Montagfeierabend von Lobo.
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0: Die Fußball-Bundesliga hat ihr Herzschlagfinale am kommenden Wochenende und mittendrin die beiden Linzer Clubs. Ganz oben der LASK und ganz unten blau-weiß Dennis Bankowski.
2: Ja, schauen wir gleich nach ganz oben. Zuerst aus dem Kampf um den Meistertitel ist ein Zweikampf geworden mit den besseren Karten jetzt für den LASK. 2 Punkte vor Sturm Graz. Den Schwarz-Weißen reicht am Sonntag ein Unentschieden bei der Wiener Austria für den ersten Titel, Meistertitel seit 61 Jahren und damit auch das Double nach dem Cupsieg, Trainer Didi Kübauer.
3: Grundsätzlich ist immer schwierig, auf einen Punkt zu spielen. Aber natürlich, die Jungs wissen, dieses Spiel kann natürlich was sein, das was halt 6 Jahrzehnte nicht gegeben hat. Aber es wird eine schwierige Aufgabe.
2: Und dieses Spiel des LASK am Sonntag bei der Wiener Austria ist übrigens auch live in ORF 1 zu sehen.
0: Blau-Weiß Linz muss schon am Samstag gewinnen, um nicht abzusteigen.
2: Ja, das ist die Dramatik. Ganz unten im heimischen Donaupark reicht im direkten Abstiegsduell ein 1:0-Sieg gegen den GAK. Dann wären nämlich nicht die Blau-Weißen, sondern die Grazer abgestiegen. 4 Siege in Folge haben die Blau-Weißen zuletzt im eigenen Stadion gefeiert. Das macht natürlich Mut, Geschäftsführer Christoph Peschek.
4: Wenn wir unsere Leistung auf den Platz bringen, bin ich ja absolut davon überzeugt, dass wir gewinnen werden. Dann haben wir den Klassenhalt geschafft. Also so gesehen ist es klar, ein Herzschlagfinale. Aber auch das haben wir uns erarbeitet und hätten uns vor ein paar Wochen die Leute wohl auch nicht zugetraut.
0: Schon entschieden ist die spanische Meisterschaft.
2: Ja, da jubelt der FC Barcelona nach dem 2:0 im El Clasico gegen Real Madrid über den 29. Titel. Besonders emotional für den deutschen Trainer Hansi Flick, der Stunden davor vom Tod seines Vaters erfahren hat. Auch eine harte Nuss, wenn man da dann am Platz stehen muss.
0: Und trotzdem, das schafft er. Ja. Tennis wird heute auch noch gespielt.
2: Ja, beim Masters-Turnier in Rom spielt die Österreicherin Anastasia Potapova im Achtelfinale heute noch gegen eine große Nummer, die Weltranglisten-5. Jessica Pegula aus den USA.
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2: Im Nachrichtenstudio Markus Langer. Die Internationale Energieagentur stellt Österreich grundsätzlich ein gutes Zeugnis bei der Energiewende aus, mahnt aber eine raschere Umsetzung ein. Paul Sihorsch.
3: Vor allem bei Wind müsse viel mehr passieren, heißt es von der IEA. Damit können im Winter Zeiten mit weniger Sonne und Wasser besser überbrückt werden. Und die Wärmewende müsse schneller gehen. Gleichzeitig muss bei Fernwärme genauer hingesehen werden. Derzeit ist keine Behörde dafür zuständig, kritisiert IEA-Vorsitzender Fatih Birol. Angesichts der Energiekrise passiere bei Öl und Gas ebenfalls viel zu wenig. Birol schlage Ländern Maßnahmen vor, wie sie rasch den Ölverbrauch reduzieren können, etwa durch mehr Arbeit von zu Hause und günstige oder gratis Öffis.
4: Starting teleworking, such as making the public transportation free or very cheap,
3: sagt Birol, der mit langfristigen Veränderungen durch die Energiekrise rechnet, zum Beispiel einen Boost bei E-Mobilität.
2: Die Regierung hat sich auf einen Gesetzesentwurf für die Paketabgabe verständigt. Die Abgabe soll künftig 2 Euro pro Paket ausmachen. Betroffen davon sind große Online-Händler. Die Regierung rechnet mit Einnahmen von 280 Millionen Euro im Jahr. Knapp 4 Monate nach seiner Bischofsweihe ist der Wiener Erzbischof Grünwiedel derzeit auf Antrittsbesuch im Vatikan. Heute wurde Grünwiedel von Papst Leo in einer Privataudienz empfangen. Morgen stehen weitere Treffen mit Vertretern der römischen Kurie auf dem Programm. Ein steirischer Winzer ist vor Gericht in St. Pölten vom Vorwurf des Mordes freigesprochen worden. Der Mann soll eine 71-Jährige mit einem Medikament getötet haben. Er selbst hatte von legaler Sterbehilfe gesprochen. Doris Henninger.
5: Ob der Angeklagte jetzt auf das Vermögen des Opfers aus war, ob er das Geld mit vollen Händen ausgegeben hat, diese Frage stand nicht zur Diskussion. Es ging um die Frage, ob der Angeklagte seine Bekannte getötet hat, indem er ihr vorgegaukelt hat, ihr ein sogenanntes magenschonendes Medikament zu verabreichen. Und in Wahrheit ist es das Sterbemedikament gewesen. Das konnte die Staatsanwaltschaft nicht nachweisen. Der Freispruch vom Vorwurf des Mordes könnte im Hinblick auf den assistierten Suizid möglicherweise richtungsweisend sein, denn der Gesetzgeber sieht in Österreich vor, dass es genügt, wenn eine hilfeleistende Person dabei ist und im Endeffekt bleibt nur jene Person über, die sich dann möglicherweise, wie im aktuellen Fall, erklären muss, sagt die Verteidigung.

0: 1500 Euro dotierten Preis für ihre Berichterstattung über die Krankheit ME-CFS. Das waren die Nachrichten mit Markus Lang.
1: Das Wetter kommt von Isabella Miniberger.
2: Gewitter, kräftige Schauer und stürmischer Westwind bestimmen das Wetter. Die Eisheiligen sind da. Dazu kühlt es in den nächsten Stunden noch weiter ab auf knapp über 0 Grad. Heute ziehen vor allem noch im Süden immer wieder Regenschauer und vereinzelt Gewitter durch. Der Wind erreicht Spitzen bis 50 Kilometer pro Stunde. Auch morgen Dienstag bleibt es kühl mit nur 7 bis 11 Grad. Schnee fällt zeitweise bis unter 1000 Meter. Erst am Mittwoch setzt sich wieder häufiger die Sonne durch. Es bleibt aber frisch.
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2: Es dauert immer noch ein bisschen länger auf Oberösterreichstraßen. 10 Minuten auf der B139, der Kremstalstraße auf der Umfahrung Traun Richtung Heid. Aber auch 45 Minuten auf der A7 Richtung A1 ab der Hafenstraße. Eine Viertelstunde länger dauert es auf der Umfahrung Ebelsberg vor dem Mona-Lisa-Tunnel stadtauswärts. Und B127 Rohrbacher Straße Richtung Eigen. Radio Oberösterreich-Hörer melden hier dichten Verkehr zwischen Urverwend und Ottensheim. 10 Minuten dauert es hier länger. Kommen Sie gut an.
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1: Meine Freundin hat gestern wirklich die allerschönsten Blumen aus dem Garten für die Schwiegermama und die Schwiegeroma zusammengesucht. Ein paar habe ich erkannt, Maiglöckerl waren dabei, Pfingstrosen auch. Der ganze Terrassentisch hat einfach nur nach Frühling ausgeschaut. Aber jetzt die ganz wichtige Frage: Wie machen wir das, dass die Muttertagssträuße möglichst lange frisch bleiben? Hannes Käfer.
5: In erster Linie ist es wichtig, dass der Blumenstrauß in einem sauberen Wasser drinnen ist. Mit dieser Schnittblumennahrung, die man vom Gärtner oder Floristen mitbekommen hat, hält das Wasser wirklich länger, bleibt länger frisch und somit auch die Blumen.
1: Und dorthin stellen, wo es kühl ist, dann halten die Blüten locker eine ganze Woche.

0: Madonna in Radio Oberösterreich. Die Frau ist zwar Amerikanerin, zumindest für einen Gastauftritt, aber sie war auch schon beim Eurovision Song Contest dabei. Der größte Musikbewerb der Welt diese Woche holt hunderte Millionen Menschen vor die Fernseher. Musik verbindet einfach und gibt uns ganz viel gute Gefühle. Wie Sie Musik ganz bewusst nutzen können, um zum Beispiel ruhiger, motivierter und mental stärker zu werden, das zeigt Ihnen heute ORF-Mentalexperte Manuel Horret.
1: Ihren mentalen Song Contest gibt's jetzt gleich mit Tipp Nummer 1, mit dem Mood-Song. Viele Menschen fühlen sich vor wichtigen Situationen unsicher. Suchen Sie sich ein Lied, bei dem Sie sich automatisch stärker, mutiger oder auch selbstbewusster fühlen. Hören Sie wie ein Spitzensportler bewusst vor einem wichtigen Gespräch, einer Herausforderung, einem Wettkampf genau diese Musik. Und Ihr Gehirn verbindet diese Musik dann mit guten Gefühlen und einem positiven Zustand. Tipp Nummer 2 ist die Kopf-Leer-Musik. Viele Menschen hören Musik so nebenbei, beschäftigen sich aber gleichzeitig mit vielen tausenden anderen Dingen. Probieren Sie heute mal etwas anderes aus und setzen Sie sich bewusst hin und konzentrieren Sie sich nur auf die Musik. Genau dieses Zuhören wirkt ähnlich wie eine kleine mentale Pause und kann helfen, den Kopf wieder frei zu bekommen. Und Tipp Nummer 3 ist der Musikwecker. Werden Sie morgens auch von einem schrillen Alarmton geweckt und starten sofort gestresst in den Tag? Verwenden Sie stattdessen bewusst einen Musikwecker mit einem Lied, das Ihnen ein gutes Gefühl gibt. Besonders Songs, die ruhig beginnen und langsam Energie aufbauen, können helfen, positiv erwacht zu werden.
0: Wie wär's dann mit dem hier? Der ist doch ideal dafür. Udo Jürgens holt Sie ganz sanft aus all Ihren Träumereien.

von Toto Cutugno und Italien. Wechseln wir jetzt ganz kurz nach England, weil die Beatles bekommen dort ihr eigenes Museum. Und zwar ganz genau dort, wo sie auch Musikgeschichte geschrieben haben. In der Londoner Savile Row Nummer 3. Auf dem Dach haben die Beatles damals 69 ihr allerletztes öffentliches Konzert gespielt. Und im Keller des Hauses ist das legendäre Album Let It Be entstanden. Nächstes Jahr soll dann das Museum öffnen. Und wir in Radio Oberösterreich spielen die Beatles aber natürlich jetzt gleich für Sie. Can't Buy Me Love für Ihren Montagfeierabend.

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1: 6:30 im Studio Wolfgang Schneitel. Die Gewitterfront, die heute über Oberösterreich gezogen ist, hat vereinzelt auch zu kleineren Überflutungen geführt. Einige Male mussten die Feuerwehren ausrücken, um umgestürzte Bäume von den Straßen zu entfernen. Über größere Schäden ist derzeit nichts bekannt. Das Überfahren roter Ampeln und Stopptafeln ist für ein Viertel aller Verkehrsunfälle verantwortlich. Und bei Umfragen geben 40% der Befragten an, dass sie in den vergangenen 5 Jahren schon einmal bei Rot in den Kreuzungsbereich gefahren oder über einen Zebrastreifen gegangen sind. Das Land Oberösterreich startet deshalb eine neue Sicherheitskampagne mit dem Titel Rot heißt Stopp. Humorvolle Videos und Plakate sollen genau dafür Bewusstsein schaffen. Und die langjährige Miteigentümerin von Bella Flora und der Umdasch-Gruppe Hilde Umdasch ist tot. Sie ist im Alter von 83 Jahren gestorben. Hilde Umdasch hat die Unternehmensgruppe 1990 übernommen und ist eine der ersten Frauen an der Spitze eines Großkonzerns gewesen. Zur Unternehmensgruppe gehören neben Bella Flora auch der Schalungshersteller Toka. Das waren die Nachrichten, jetzt zum Wetter und Benedikt Quinz.
2: Auch jetzt am Abend bleibt es bewölkt, immer wieder regnet es auch und in der Nacht ist das gleiche Spiel, es bleibt auch da immer wieder nass, immer wieder regnet es und es wird auch richtig kalt. Die Tiefstwerte sinken auf 2 bis 8 Grad. Morgen am Dienstag wird es dann unbeständig, sehr windig und auch wieder frisch, vor allem am Vormittag regnet es noch ab und zu, am Nachmittag wird es dann öfter trocken, die Temperaturen erreichen höchstens 13 Grad. 18.31 Uhr, ORF Radio Oberösterreich mit dem besten Verkehrsservice im Land. Sie brauchen länger. In Linz 45 Minuten plus auf der A7 Richtung 1 ab der Hafenstraße plus 15 Minuten auf der Umfahrung Ebelsberg vor dem Mona-Lisa-Tunnel statt auswärts. Plus 10 Minuten auf der B139 Kremstalstraße auf der Umfahrung Traun Richtung Heid und B127 Rohrbacher Straße Richtung Eigen. Da melden uns Radio Oberösterreich Hörer dichten Verkehr zwischen Urverwendt und Ottensheim. Sie brauchen hier in etwa 10 Minuten länger. Allen, die unterwegs sind, wünsche ich eine gute und vor allem eine sichere Fahrt.
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3: Im Nachrichtenstudio ist Tom Brandenberger. Der Präsident der USA, Donald Trump, hat dem Iran vor einigen Tagen einen Vorschlag für ein Ende des Irankriegs geschickt. Trump schlägt Verhandlungen über einen Monat vor. Am Ende sollen die wirtschaftlichen Einschränkungen gegen den Iran nicht mehr so streng sein. Im Gegenzug will Trump, dass der Iran keine tödlichen und zerstörerischen Atomwaffen mehr herstellt. Der Iran lehnt die Vorschläge ab. Er fordert unter anderem Geld als Entschädigung für die Gebäude, die durch die Angriffe zerstört wurden. Außerdem will der Iran die Straße von Hormus künftig alleine kontrollieren. Durch diesen engen Weg im Meer haben Schiffe bisher Öl oder flüssiges Erdgas gebracht. Heute haben sich die Außenminister von der Europäischen Union in Brüssel getroffen. Die Außenminister haben über Strafen und ein Einreiseverbot in die EU gegen 20 Russen gesprochen. Sie sollen für Entführungen von ukrainischen Kindern nach Russland verantwortlich sein. Russland soll seit dem Beginn des Ukraine-Kriegs schätzungsweise 20.000 Kinder nach Russland oder in von Russland besetzte ukrainische Gebiete entführt haben. Auf dem Urlaubsschiff Hondius sind mehrere Personen am Hunter-Virus erkrankt. Das ist eine gefährliche Krankheit, die etwa von Mäusen übertragen wird. 3 der Infizierten sind gestorben. Das Schiff hat dann lange nirgends anlegen dürfen, weil befürchtet wurde, dass sich das Virus ausbreitet. Gestern durfte das Schiff dann vor der spanischen Kanareninsel Teneriffa ankern. Die rund 150 Passagiere wurden noch einmal untersucht. Danach wurden sie in ihre Heimatländer zurückgebracht. Sie dürfen vorerst aber keine anderen Kontakte haben, weil noch nicht sicher ist, ob es weitere Erkrankungen gibt. Das waren Nachrichten in einfacher Sprache. Redaktion Felix Strasser und Lorenz Lohr.
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Ganz gefühlvoll, Wolfgang Ambros, ein Mensch möchte bleiben. Und auch gefühlvoll, aber ein bisschen in eine andere Richtung, geht's jetzt mit David Bowie. Unglaublich, wie ihm dieses Intro gelungen ist. 2-3 Takte und wir wissen sofort, wohin die Reise geht. China Girl, jetzt für Sie in Radio Oberösterreich.

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Don Williams wird gleich eine richtige Freude mit Ihnen haben. Listen to the Radio. Und Radio Oberösterreich noch dazu, da habe ich eine Freude mit Ihnen. Benny Quinz ist da. Schönen Montagabend.

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2: Im Nachrichtenstudio Markus Langer. Bundespräsident Van der Bellen hat den ersten Tag seines zweitägigen Besuches in der Slowakei absolviert. Auf dem Programm standen Treffen mit dem slowakischen Präsidenten Pellegrini und Regierungschef Fico. Paul Krisay aus Bratislava.
3: Mit militärischen Ehren wird Alexander Van der Bellen vor dem Präsidentenpalast in Bratislava empfangen. Bei einer Pressekonferenz betont der Bundespräsident die nicht nur geografische Nähe zwischen Wien und Bratislava.
4: Das Verhältnis zwischen unseren beiden Ländern ist so ausgezeichnet, wie man es sich für Nachbarländer nur wünschen kann.
3: Van der Bellen trifft im Parlament von Bratislava auch den slowakischen Regierungschef Robert Fico. Erst am Wochenende war Fico wieder in Moskau bei Wladimir Putin zu Gast. Der Besuch wurde international kritisiert.
4: Persönlich, und ich glaube, das gilt für ganz Österreich, sind wir immer dafür, Kommunikationskanäle, so gut es geht, offen zu halten. Was den Krieg betrifft allerdings, wäre es gleichzeitig wichtig und richtig, dass die Europäische Union mit einer Stimme spricht,
3: sagt Bundespräsident Alexander Van der Bellen in Bratislava.
2: Die Internationale Energieagentur bewertet die Energiewende in Österreich grundsätzlich positiv, mahnt aber eine raschere Umsetzung ein. In einem aktuellen Bericht meint die IEA, um saisonale Schwankungen abzufangen und die Versorgung in den Wintermonaten zu sichern, brauche das Stromsystem künftig deutlich mehr Windenergie. Der Windkraftausbau müsse beschleunigt werden. In Hamburg hat die Polizei einen möglichen Terroranschlag vereitelt. Ein 17-jähriger Syrer wurde festgenommen. Er soll einen islamistisch motivierten Anschlag auf ein Einkaufszentrum geplant und sich bereits Dünger als möglichen Ausgangsstoff für einen Sprengsatz besorgt haben. Nach Augenzeugenberichten über Nazi-Parolen und rassistische Äußerungen beim Tiroler Gauderfest ermittelt die Polizei. Zunächst hatte die Tageszeitung Standard über die Vorfälle berichtet. Georg Oberhammer.
5: Im Vorjahr sind in Tirol deutlich mehr rechtsextremistische Tathandlungen und Delikte angezeigt worden als noch 2024. Für die Polizei auch ein Zeichen, dass inzwischen genauer hingeschaut werde. Nach den Vorfällen beim Gauderfest, das als Traditionsveranstaltung jedes Jahr tausende Besucher anlockt, stehen die Ermittlungen aber noch am Anfang. Auf einem Video wurden dort unter anderem Sieg-Heil-Rufe bei der Anreise mit der Zillertalbahn festgehalten. Zum Teil seien Dummheit und Provokation im Spiel, so Rechtsextremismus-Experte Reinhold Gärtner. Es gäbe aber auch einen harten Kern.
6: Einige haben tatsächlich so ein Bild, dass sie sich so ein System wieder wünschen.
5: SPÖ und Grüne fordern deshalb heute ein konsequentes Vorgehen gegen rechtsextreme Tendenzen. Auch die Tiroler ÖVP verlangt strafrechtliche Folgen für diese Umtriebe rund ums Gauderfest.
2: Das waren die Nachrichten mit Markus Langer. Und nun zum Wetter.
7: Der Tag geht größtenteils regnerisch zu Ende. Gewittrig ist es aktuell vor allem noch in Teilen von Niederösterreich und Wien. Nach Südosten hin bleibt es vorerst noch trocken und warm. Um 20 Grad hat es im Moment in Hartberg.

Jenny Steirer hat die Stücke da geheißen von der Gruppe Stabile Seitenlage. Eine junge Geigenmusik aus Oberösterreich, die es seit gute 3 Jahren gibt, die 4 Damen und 2 Herren und Joni zum Verwechseln mit der Rockband, mit der gleichnamigen aus Chemnitz in Deutschland. Und wenn ihr einmal so ein Stück ja wünschen möchtet, instrumental oder gesungen, nichts leichter wie das, über das Online-Formular können nach wie vor Musikwünsche eingesendet werden. Im Internet auf ooe.orf.at einsteigen, in den Bereich Volkskultur verzweigen und wir freuen uns über jede Einsendung und wir schauen auch, dass wir die Musikwünsche aller Richtungen gern erfüllen in Sachen Volksmusik. Der nächste Titel, ein wunderschönes Liedl vom Männergesangsverein Dellach im Geildau in Kärnten. Wann ich gehe auf die Birsch, heißt der Titel, ich bin jetzt kein Jäger, aber ich mache auf die Birsch seit 1. Mai geht's ja wieder rund und zu im Wald und im Gebirge um.

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Die Unterhartberger Musikanten, die haben uns da, die Waldhäuselbrücker da. Ja, nach langer Trockenheit und Wärme ist heute im Großteil vom Land wieder mal richtig nass geworden. Und auch köder. Und sie sind ja weit und bekannt, die Eisheiligen Pankratius, Servatius, Bonifatius und die kalte Sophie, die ab morgen vom 12. bis 15. Mai wiederkehren. Sie zählen zu den bekanntesten Bauernregeln und sind in zahlreiche Sprüche zum Finden, wie Pankrazi, Servazi, Bonifazi sind die drei frustigen Bazi. Und zum Schluss fällt sie nie die kalte Sophie. So heißt da zum Beispiel, vor Nachtfrost du nie sicher bist, bis Sophie vorüber ist. Und wenn man den Wetterbericht anschaut, dann soll es ja gerade heute in der Nacht und auch morgen über den Tag verteilt, besonders im südlichen Bergland von Oberösterreich Schneeschauer, ich kann mir es gar nicht feststellen, bis auf 900 Meter runtergeben. Also die frischen Gemüsepflanzen und vielleicht auch den Marimbaum und den Keschbaum bitte schnell nur zudecken.

0: Maria Niedermühlbichler und die Magdalena Erber. Miteinander sind's das Duschelberger Hafenduo. Und da haben wir's jetzt gehört mit dem Isadoi-Landler.
1: In Gottes Namen.
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3: Es gibt in allen Völkern und Menschenrassen und Nationen Heilige und Selige. Zum Beispiel heute der selige Zifferinus Namuncura, 1886 geboren und 1905 verstorben, 2007 selig gesprochen worden. Zifferinus ist der Sohn vom großen Häuptling Manuel Namuncura aus dem Volk der Mapuche gewesen. Mit 11 Jahren hat ihn der Vater zum Studium nach Buenos Aires geschickt, damit er eines Tages sein Volk beschützen und verteidigen kann. Dort hat er den jungen Don Bosco kennengelernt. 5 Jahre hat sich Zeferinus angestrengt, dass er die neue Kultur integrieren kann. Das ist ihm gut gelungen. Und 1903 hat er sein Vater im Alter von 80 Jahren um die Taufe gebeten. An Tuberkulose erkrankt, ist Zeferinus wieder nach Italien gebracht worden und ist dort als 18-Jähriger 1905 verstorben. Eine Aussage für ihn hat sicherlich Bedeutung, wenn ein Mensch ein Herz aus Gold hat.
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Die Alston-Klarinettenmusik, die hat uns da die Mistral-Polka da. Der Ring ist da und damit kämen auch die Schnecken und nicht nur im Garten zum Vorschein. Und die lange Trockenheit scheint zumindest, sollte mal vorbei sein. Was aber, man soll es kaum glauben, die Weinbergschnecken überhaupt nichts ausmacht. Weinbergschnecken können bis zu 3 Jahre in einer Trockenstarre überleben. Sie verschließen ihr Haus mit einem Kalkdeckel gegen die Austrocknung. Was auch eher unbekannt ist, Weinbergschnecken besitzen eine sogenannte Raspelzunge, die mit gut 25.000 winzige Zent besetzt ist. Die Zunge, die funktioniert wie eine Feile, mit der die Schnecken Pflanzenmaterial, Algen oder abgestorbene Pflanzenteile anreiben. Die Zähnchen sind in Reihen angeordnet, wachsen ständig nach und zerkleinern die Nahrung, die dann in den Mund befördert wird.

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1: Am kommenden Sonntag findet die traditionelle Saisoneröffnung im Virchtauer Heimathaus statt. Ab 14 Uhr ist die Heimathausmusik zu hören. Handwerker wie Vogelschnitzer sind vor Ort und auch Führungen werden angeboten. 2026 ist das Heimathaus von Donnerstag, 21. Mai bis Samstag, 19. September, jeden Donnerstag und Samstag von 2 Nachmittag bis 4:30 geöffnet. Letzter Einlass 16 Uhr. Zum Volkskultur-Tag oder zur Maiandacht am Böstlingberg, da wird eingeladen vom Forum Volkskultur und vom Stölzhammerbund. Donnerstag, 14. Mai, 15 Uhr in der Basilika am Böstlingberg. Vorher gibt es eine Fußwallfahrt mit Treffpunkt um 13 Uhr herunten beim Petrinum. Mitgestaltet wird der Nachmittag auch von der Goldhauben-Gemeinschaft Linz. Schräge Texte mit dem Munti-Dichter Walter Osterkorn, die gibt es zum Herrn im Kulturgasthaus Alte Welt, Hauptplatz 4, am 18. Mai in Linz, Beginn 19.30 Uhr. Ein Workshop für Schwägler, also für Seitelpfeifen, der findet statt oder den gibt es im Fichtauer Heimathaus in Neukirchen-Altmünster am Samstag, 30. Mai von 10 bis 17 Uhr mit den Referenten Ludwig Wiener und Leopold Schindorfer. Anmelden bitte rechtzeitig beim Heimatwerk, beim Volksliedwerk Oberösterreich und zwar auf der Homepage bis 25. Mai. Und ein Frühlingskonzert, da lädt die Bürgermusik Bad Gäusern ein und zwar am kommenden Donnerstag am Christi-Himmelfahrtstag. Da spielt die Bürgermusik ab 11 Uhr am Vormittag und zwar im Innenhof vom Schloss Neuwildenstein. Eingeladen wird auch noch zum Salzkammergut Maisinger in die Kirche Maria im Schatten in Laufen. Mit dabei Trio aus der Bradlmusik, Ischler Weisenbläser, Wolfganger, der Viergesang, die Harfenistin Waltraud Stögner und der Innerhofer Dreigesang aus Salzburg. Kommenden Samstag, Beginn 16 Uhr.
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Die Stiweiburm aus dem benachbarten Bayern haben wir da gehört, am Storn drum, da hat das Stücke jetzt so geheißen. Ja, und mit der Tonkappen Klarinettenmusik und dann noch mit der Gruppe Klangholz, da geht's bei uns schon wieder zu RB, zu den Weltnachrichten. Und gesungen und gespielt am Montag auf die Nacht langsam dem Ende zu. Die Musik hat uns die Katharina Baschinger heute zusammengestellt, die am Morgen ab 19 Uhr dann durch die Sendung führen wird. Ich wünsche euch noch einen ganz schönen Abend, bleibt gesund und für die Öl, viert denk und bis zum nächsten Mal, sagt Heinz Hörhager.

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1: Im Nachrichtenstudio Markus Lange. Die Europäische Union wird Sanktionen gegen extremistische israelische Siedler im Westjordanland verhängen. Darauf haben sich die EU-Außenminister bei ihrem Treffen in Brüssel geeinigt. Auch Österreichs Regierung unterstützt diesen Beschluss. Tim Kupal aus Brüssel.
2: Die Sanktionen sollen sich gegen mehrere Siedlerorganisationen und ihre Anführer in dem von Israel besetzten Westjordanland richten. Im Gespräch sind etwa Einfuhrbeschränkungen oder höhere Zölle für Produkte aus besetzten Gebieten. Eine Einigung gibt es hier noch nicht. Jahrelang hat Ungarn derartige Sanktionen blockiert. Mit dem Regierungswechsel in Budapest ist das vorbei. Österreichs Außenministerin Beate Meindl-Reisinger, NEOS, spricht von einem wichtigen politischen Signal.
3: Österreich steht an der Seite Israels in seinem Recht auf Selbstverteidigung. Aber es gibt Punkte, mit denen wir nicht einverstanden sind. Und das ist vor allem auch das Vorgehen im Westjordanland.
2: Seit dem Hamas-Massaker vom 7. Oktober 2023 und dem Gazakrieg hat die Gewalt radikaler Siedler gegen Palästinenser im Westjordanland deutlich zugenommen.
1: Die EU-Kommission plant beim Emissionshandel Erleichterungen für die Stahl- und Chemieindustrie. Die Kommission schlägt nun Bezugswerte vor, die der Industrie im Vergleich zu früheren Entwürfen in den kommenden 5 Jahren Einsparungen in Höhe von 4 Milliarden Euro verschaffen sollen. Der inhaftierte Istanbuler Bürgermeister İmamoğlu hat die gegen ihn erhobenen Spionagevorwürfe vor Gericht zurückgewiesen. İmamoğlu gilt als wichtigster politischer Gegner von Präsident Erdogan. Ihm und 3 weiteren Angeklagten wird vorgeworfen, Millionen persönlicher Daten der Bevölkerung an ausländische Geheimdienste weitergegeben zu haben. Mit einem Freispruch im Zweifel ist der Prozess um den Tod eines Einbrechers in Salzburg zu Ende gegangen. Angeklagt war der 66-jährige Hausbesitzer. Er hatte auf den Einbrecher geschossen. Die Geschworenen verneinten einstimmig die Frage nach Mord und bejahten ebenso einstimmig die Frage nach Notwehr. Das Urteil ist nicht rechtskräftig. Österreichs derzeit beste Tennisspielerin Anastasia Potapova ist beim Turnier in Rom ausgeschieden. Potapova verlor gegen die US-Amerikanerin Jessica Pegula in 2 Sätzen. Wolfgang Eichinger.
4: Es war ein hart umkämpftes Spiel gegen die Nummer 5 der Weltrangliste aus den USA. Anastasia Potapova gelingen im ersten Satz 2 Breaks, aber das schafft auch Jessica Pegula. Im entscheidenden Tiebreak kann Potapova 2 Satzbälle zwar abwehren, im dritten fixiert Pegula das 7:6. Im zweiten Satz kämpft die Österreicherin ebenfalls verbissen, aber Jessica Pegula ist überlegen. Potapova verliert den 2. Satz mit 2:6. Trotz toller Leistungen bei diesem 1000er-Turnier in Rom ist für die Qualifikantin Anastasia Potapova im Achtelfinale Endstation.
1: Das waren die Nachrichten mit Markus Lange. Und nun zum Wetter.
5: Die heutige Nacht bringt fast überall zeitweise Regen und es kühlt ab auf 12 bis 4, in manchen Alpentälern bis gegen 0 Grad. An der Alpennordseite schneit es allmählich bis etwa 1000 Meter Höhe. Der morgige Dienstag wird generell kalt, bei maximal 5 bis 14 Grad, in 2000 Meter Höhe um minus 4 Grad. Dazu windig und unbeständig, im Bergland zum Teil sogar winterlich. Immerhin lässt sich im Tagesverlauf in einigen Regionen auch die Sonne blicken, am längsten im Westen. So viel zum Wetter von Gerald Holzinger.
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1: Regierung einigt sich auf Paketabgabe. Internationale Energieagentur mahnt Österreich zu rascherem Ausbau der Windkraft und Bundespräsident Van der Bellen in der Slowakei. Im Studio Markus Langer. Die Regierung hat sich auf einen Gesetzesentwurf für die Paketabgabe verständigt. Die Abgabe soll künftig 2 Euro pro Paket ausmachen. Betroffen davon sind große Online-Händler. Niklas Lercher.
2: 400 Millionen Euro pro Jahr kostet die geplante Steuersenkung auf Grundnahrungsmittel. Lange war unklar, wo die Regierung das Geld dafür hernehmen will. Nun dürfte die Gegenfinanzierung großteils stehen. Den größten Brocken macht eine Paketabgabe aus. Ab Oktober sollen 2 Euro pro Paket fällig werden. Die neue Abgabe gilt nur für große Händler ab einem Jahresumsatz von 100 Millionen Euro. Das dürfte vor allem große ausländische Online-Konzerne wie Amazon oder Temu treffen. Indirekt aber auch heimische Unternehmen, nämlich dann, wenn sie über große Internetplattformen ihre Produkte verkaufen. Den Gesetzesentwurf dafür hat die Regierung heute dem Nationalrat zur Begutachtung übermittelt. 280 Millionen Euro soll das bringen. Den Rest will die Regierung über weitere Maßnahmen bei der Betrugsbekämpfung hereinbringen.
1: Die Internationale Energieagentur stellt Österreich grundsätzlich ein gutes Zeugnis bei der Energiewende aus, mahnt aber eine raschere Umsetzung ein. Paul Sihorsch.
3: Vor allem bei Wind müsse viel mehr passieren, heißt es von der IEA. Damit können im Winter Zeiten mit weniger Sonne und Wasser besser überbrückt werden. Und die Wärmewende müsse schneller gehen. Gleichzeitig muss bei Fernwärme genauer hingesehen werden. Derzeit ist keine Behörde dafür zuständig, kritisiert IEA-Vorsitzender Fatih Birol. Angesichts der Energiekrise passiere bei Öl und Gas ebenfalls viel zu wenig. Birol schlage Ländern Maßnahmen vor, wie sie rasch den Ölverbrauch reduzieren können, etwa durch mehr Arbeit von zu Hause und günstige oder gratis Öffis.
4: Starting teleworking, such as making the public transportation free or very cheap,
3: sagt Birol, der mit langfristigen Veränderungen durch die Energiekrise rechnet, zum Beispiel einen Boost bei E-Mobilität.
1: Der hohe Repräsentant der UNO für Bosnien-Herzegowina, Christian Schmidt, hat seinen Rücktritt erklärt. Der deutsche CSU-Politiker hatte die Funktion vor knapp 5 Jahren übernommen. Robert Zickmund.
5: Die Aufgabe von Christian Schmidt war es, über die Einhaltung des Friedensabkommens von Dayton zu wachen, mit dem 1995 der Bosnienkrieg beendet wurde. In diesem Krieg kam es zu schrecklichen Kriegsverbrechen, wie vor allem dem Massaker von Srebrenica. Seit damals ist das Land geteilt in das kroatisch-muslimische Bosnien-Herzegowina und die serbische Republika Srpska. Mit letzterer hatte Schmidt massive Spannungen. Noch immer gäbe es im Land keine normalen demokratischen Strukturen, sagte Schmidt vor wenigen Tagen in einem Interview.
6: This is not yet the case.
5: Während der deutsche Außenminister Wadefull Schmidt für seine herausragenden Leistungen dankt, sagt der frühere Präsident der Republika Srpska, Milorad Dodik, Schmidt verlasse das Land, wie er es betreten hatte, ohne Legitimität.
1: Die Europäische Union wird Sanktionen gegen extremistische israelische Siedler im Westjordanland verhängen. Darauf haben sich die EU-Außenminister bei ihrem Treffen in Brüssel geeinigt. Auch die österreichische Regierung unterstützt diesen Beschluss. In der Wirtschaftskammer gibt es offenbar unterschiedliche Positionen zu den sogenannten territorialen Lieferbeschränkungen. Diese haben zur Folge, dass manche Preise für Markenprodukte in Österreich teurer sind als in anderen EU-Ländern. Claudia Peintner-Schmidt.
7: Zahnpasta oder Eiscreme, manche Produkte kosten in Österreich mehr als etwa in Deutschland. Grund dafür ist, dass die Supermärkte die Ware nicht in dem Land kaufen dürfen, wo sie am günstigsten ist, sondern die Herstellerkonzerne ihnen vorschreiben, sie etwa von der Österreich-Tochter zu erwerben. Laut Bundeswettbewerbsbehörde ist das im Schnitt um 8% teurer, was letztendlich die Konsumenten zahlen. Bemerkenswert ist nun, während sich die Handelsvertreter in der Wirtschaftskammer für ein Aus der Regel einsetzen, spricht sich die Lebensmittelindustrie in der Kammer für eine Beibehaltung aus. Die Lebensmittelhersteller argumentieren, dass ein Verbot zum Anstieg billigerer Importe führen könnte und dadurch die heimische Lebensmittelproduktion unter Druck gerate. Die EU-Kommission sammelt derzeit jedenfalls Stellungnahmen von Ländern ein. Bis Jahresende soll eine Verordnung vorgelegt werden.
1: Bundespräsident Van der Bellen hat den ersten Tag seines zweitägigen Besuches in der Slowakei absolviert. Auf dem Programm standen Treffen mit dem slowakischen Präsidenten Pellegrini und Regierungschef.

0: ausgezeichnet, wie man es sich für Nachbarländer nur wünschen kann.
1: Van der Bellen trifft im Parlament von Bratislava auch den slowakischen Regierungschef Robert Fico. Erst am Wochenende war Fico wieder in Moskau bei Wladimir Putin zu Gast. Der Besuch wurde international kritisiert.
0: Persönlich, und ich glaube, das gilt für ganz Österreich, sind wir immer dafür, Kommunikationskanäle, so gut es geht, offen zu halten. Was den Krieg betrifft allerdings, wäre es gleichzeitig wichtig und richtig, dass die Europäische Union mit einer Stimme spricht,
1: sagt Bundespräsident Alexander Van der Bellen in Bratislava.
2: Knapp 4 Monate nach seiner Bischofsweihe ist der Wiener Erzbischof Grünwiedel derzeit auf Antrittsbesuch im Vatikan. Heute wurde Grünwiedel von Papst Leo in einer Privataudienz empfangen. Morgen stehen weitere Treffen mit Vertretern der römischen Kurie auf dem Programm. Eine Unwetterwarnung hat die heutigen Feiern im Eurovision Village vor dem Wiener Rathaus verkürzt. Am Abend musste die offizielle Party-Location des Song Contests aus Sicherheitsgründen geräumt werden. Der Normalbetrieb hätte bis Mitternacht gedauert. Jetzt zum Sport mit Wolfgang Eichinger.
3: Beim Tennis-1000er-Turnier in Rom ist die Österreicherin Anastasia Potapova ausgeschieden. Potapova verliert gegen die Nummer 5 der Weltrangliste Jessica Pegula aus den USA mit 6-7 und 2-6. Trotz toller Leistungen bei diesem Turnier in Rom ist also für die Qualifikantin Potapova im Achtelfinale Endstation. Bei den Herren ist Jannik Sinner in Rom nicht zu stoppen. Der Südtiroler gewinnt gegen Australier Alexei Popirin klar mit 6-2 und 6-0 und steht im Achtelfinale. Im Fußball muss der LASK im entscheidenden Spiel um den Meistertitel bei der Wien Austria auf Moses Usor verzichten. Der zuletzt sehr starke Stürmer hat sich den Innenmeniskus eingerissen und muss sich einer Arthroskopie unterziehen. Nächster Rücktritt im österreichischen Biathlon-Team nach Julia Hauser und Simon Eder ist auch für David Komatz Schluss. Der 34-Jährige hat in seiner Karriere 2-mal WM-Silber in einem Mixed-Bewerb geholt. Und Eishockey-Meistercoach Dan Lacroix bleibt mit seinem Trainerteam bei den Graz 99ers und die Vienna Capitals haben sich mit Konstantin Komarek verstärkt. Der 33-Jährige Stürmer kehrt nach 10 Jahren im Ausland wieder nach Wien zurück.
2: Jetzt der Wetterbericht von und mit Gerald Holzinger.
4: Feuchte und zunehmend kalte Luft liegt über Österreich. Vor allem manche Täler der Alpen-Nordseite werden morgen sogar eine weiße Überraschung erleben, pünktlich zu Pankratius, dem ersten Eisheiligen. Fast überall gibt es heute Nacht und morgen Dienstag zeitweise Regen und die Schneefallgrenze sinkt zum Teil bis knapp unter 1000 Meter Höhe. Tagsüber gibt es zwar vermehrt auch Sonnenfenster, es bleibt aber windig und kalt bei maximal 5 bis 14, in 2000 Meter Höhe um minus 4 Grad.
2: Das war das Nachtjournal. Auf Wiederhören.
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1: Im Nachrichtenstudio Markus Langer. Der Wiener Erzbischof Josef Grünwiedl ist heute und morgen auf Antrittsbesuch im Vatikan. Neben Besuchen in einigen Dikasterien stand am Vormittag eine Privataudienz bei Papst Leo auf dem Programm. Cornelia Vosbanik aus Rom.
2: Dass der Wiener Erzbischof so kurz nach Amtsantritt schon nach Rom eingeladen wird, wird in der Erzdiözese Wien durchaus als besondere Wertschätzung verstanden. Etwa eine halbe Stunde dauert das Gespräch zwischen Josef Grünwiedl und Papst Leo heute Vormittag. Über den genauen Inhalt herrscht, wie üblich, Verschwiegenheit. Dass es ein sehr gutes Gespräch gewesen sei, lässt Grünwiedl aber wissen. Morgen stehen weitere Besuche in den Dikasterien, also den Ministerien des Vatikans, an. Ende Juni kommt er wieder nach Rom, um das Pallium entgegenzunehmen, die ein Lamm repräsentierende Stola, die der Papst selbst trägt und auch an Metropoliten verteilt.
1: Die Regierung hat sich auf einen Gesetzesentwurf für die Paketabgabe verständigt. Die Abgabe soll künftig 2 Euro pro Paket ausmachen. Betroffen davon sind große Online-Händler. Die Regierung rechnet mit Einnahmen von 280 Millionen Euro im Jahr. Die Internationale Energieagentur bewertet die Energiewende in Österreich grundsätzlich positiv, mahnt aber eine raschere Umsetzung ein. In einem aktuellen Bericht meint die IEA, um künftig saisonale Schwankungen abzufangen und die Versorgung in den Wintermonaten zu sichern, müsse der Windkraftausbau beschleunigt werden. Mit einem Freispruch im Zweifel ist der Prozess um den Tod eines Einbrechers in Salzburg zu Ende gegangen. Angeklagt war der 66-jährige Hausbesitzer. Er hatte auf den Einbrecher geschossen. Das Urteil ist nicht rechtskräftig. Eine neue Studie aus den USA zeigt, dass es bei Frauen eine spezielle Risikogruppe für Herzinfarkte gibt. Setzt die Menopause vorzeitig ein, steigt das Risiko eines Infarktes. Marlene Nowotny.
3: Im Allgemeinen haben Männer ein höheres Risiko für Herz-Kreislauf-Erkrankungen als Frauen. Ursache dafür sind einerseits Lebensstilfaktoren wie Übergewicht, andererseits die Hormone. Denn das weibliche Geschlechtshormon Östrogen schützt vor Gefäßverengung und Durchblutungsstörungen. Das ändert sich hormonell bedingt nach der Menopause. Das Durchschnittsalter liegt hier bei 50 Jahren. Eine Studie aus den USA zeigt nun, dass bei Frauen, die vorzeitig in den Wechsel kommen, also jünger als 40 Jahre alt sind, das Risiko für einen späteren Herzinfarkt besonders stark ansteigt, und zwar um rund 40%. Das hat die Analyse der Gesundheitsdaten von rund 10.000 Frauen ergeben. Die Forschenden plädieren folglich dafür, diesen Risikofaktor in der medizinischen Praxis stärker zu berücksichtigen, also Betroffene darüber aufzuklären und vorbeugende Maßnahmen zu verstärken.
1: Das waren die Nachrichten mit Markus Langer. Und nun zum Wetter.
4: Die heutige Nacht bringt fast überall zeitweise Regen und es kühlt ab auf 12 bis 4, in manchen Alpentälern bis gegen 0 Grad. An der Alpennordseite schneit es allmählich bis etwa 1000 Meter Höhe. Der morgige Dienstag wird generell kalt, bei maximal 5 bis 14 Grad, in 2000 Meter Höhe um minus 4 Grad. Dazu windig und unbeständig, im Bergland zum Teil sogar winterlich. Immerhin lässt sich im Tagesverlauf in einigen Regionen auch die Sonne blicken, am längsten im Westen. So viel zum Wetter von Gerald Holzinger.
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1: Heute ist Dienstag, der 12. Mai, im Nachrichtenstudio Markus Langer. Bundespräsident Van der Bellen setzt heute seinen zweitägigen Besuch in der Slowakei fort. Gestern standen Treffen mit dem slowakischen Präsidenten Pellegrini und Regierungschef Fico auf dem Programm. Paul Kriesay aus Bratislava.
2: Mit militärischen Ehren wird Alexander Van der Bellen vor dem Präsidentenpalast in Bratislava empfangen. Bei einer Pressekonferenz betont der Bundespräsident die nicht nur geografische Nähe zwischen Wien und Bratislava.
3: Das Verhältnis zwischen unseren beiden Ländern ist so ausgezeichnet, wie man es sich für Nachbarländer nur wünschen kann.
2: Van der Bellen trifft im Parlament von Bratislava auch den slowakischen Regierungschef Robert Fico. Erst am Wochenende war Fico wieder in Moskau bei Wladimir Putin zu Gast. Der Besuch wurde international kritisiert.
3: Persönlich, und ich glaube, das gilt für ganz Österreich, sind wir immer dafür, Kommunikationskanäle, so gut es geht, offen zu halten. Was den Krieg betrifft allerdings, wäre es gleichzeitig wichtig und richtig, dass die Europäische Union mit einer Stimme spricht,
2: sagt Bundespräsident Alexander Van der Bellen in Bratislava.
1: Der Wiener Erzbischof Josef Grünwiedl ist derzeit auf Antrittsbesuch im Vatikan. Gestern stand eine Privataudienz bei Papst Leo auf dem Programm. Die Regierung hat sich auf einen Gesetzesentwurf für die Paketabgabe verständigt. Die Abgabe soll künftig 2 Euro pro Paket ausmachen. Betroffen davon sind große Online-Händler. Die Internationale Energieagentur stellt Österreich grundsätzlich ein gutes Zeugnis bei der Energiewende aus, mahnt aber eine raschere Umsetzung ein. Paul Sihorsch.
4: Vor allem bei Wind müsse viel mehr passieren, heißt es von der IEA. Damit können im Winter Zeiten mit weniger Sonne und Wasser besser überbrückt werden. Und die Wärmewende müsse schneller gehen. Gleichzeitig muss bei Fernwärme genauer hingesehen werden. Derzeit ist keine Behörde dafür zuständig, kritisiert IEA-Vorsitzender Fatih Birol. Angesichts der Energiekrise passiere bei Öl und Gas ebenfalls viel zu wenig. Birol schlage Ländern Maßnahmen vor, wie sie rasch den Ölverbrauch reduzieren können, etwa durch mehr Arbeit von zu Hause und günstige oder gratis Öffis.
5: Starting teleworking, such as making the public transportation free or very cheap,
4: sagt Birol, der mit langfristigen Veränderungen durch die Energiekrise rechnet, zum Beispiel einem Boost bei E-Mobilität.
1: Die Europäische Union wird Sanktionen gegen extremistische israelische Siedler im Westjordanland verhängen. Darauf haben sich die EU-Außenminister bei ihrem Treffen in Brüssel geeinigt. Tim Kupal.
6: Die Sanktionen sollen sich gegen mehrere Siedlerorganisationen und ihre Anführer in dem von Israel besetzten Westjordanland richten. Im Gespräch sind etwa Einfuhrbeschränkungen oder höhere Zölle für Produkte aus besetzten Gebieten. Eine Einigung gibt es hier noch nicht. Jahrelang hat Ungarn derartige Sanktionen blockiert. Mit dem Regierungswechsel in Budapest ist das vorbei. Österreichs Außenministerin Beate Meindl-Reisinger, NEOS, spricht von einem wichtigen politischen Signal.
7: Österreich steht an der Seite Israels in seinem Recht auf Selbstverteidigung. Aber es gibt Punkte, mit denen wir nicht einverstanden sind. Und das ist vor allem auch das Vorgehen im Westjordanland.
6: Seit dem Hamas-Massaker vom 7. Oktober 2023 und dem Gazakrieg hat die Gewalt radikaler Siedler gegen Palästinenser im Westjordanland deutlich zugenommen.
1: Beim Eurovision Song Contest in Wien wird heute Abend das erste Semifinale ausgetragen. Wien-Tourismuschef Kettner zeigt sich zufrieden mit der Hotelbettenauslastung und widerspricht Berichten, wonach diese im Mai niedriger sei als im Vergleichszeitraum der beiden Jahre zuvor. In der Zeit im Bild 2 meinte Kettner:
8: Wir sind derzeit bei 75% Auslastung. Was heißt das von der Einordnung her? Wir haben eine Jahresauslastung von 71% über das gesamte Jahr. Das ist die beste Hotelauslastung aller österreichischen Bundesländer, weil wir eben ganz Jahrestourismus haben. Also da sind wir schon drüber. Aber wir haben auch immer davor gewarnt vor einer Goldgräberstimmung. Also ich kann mich erinnern, kurz nachdem Wien sozusagen nominiert worden ist oder das gewonnen hat, gab es halt auch Betten in Schlafsälen, die um 1.000 Euro angeboten worden sind, wo wir schon gesagt haben, das wird nicht funktionieren.
1: Das waren die Nachrichten mit Markus Langer. Und nun zum Wetter.
9: Hinter teils kräftigen Regenschauern und Gewittern gelangt nun auch in die Osthälfte Österreichs deutlich kältere Luft. Waren es zum Wochenstart hier noch bis zu 26 Grad, so bringt der heutige Dienstag landesweit maximal 5 bis 14 Grad. Dazu ist es generell windig und unbeständig, zumindest zeitweise fast überall nass und im Bergland zum Teil bis knapp unter 1000 Meter Höhe winterlich. Immerhin gibt es im Tagesverlauf vermehrt auch Sonnenfenster, die größten im Westen. So viel zum Wetter von Gerald Holzinger.
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1: Im Studio Sebastian Rosenauer. Es ist 1 Uhr. Vorsicht bei der Wartung von Klimaanlagen und Wärmepumpen. Viele Österreicherinnen und Österreicher lassen jetzt im Frühling ihre Anlagen überprüfen. Und das nutzen Betrüger gezielt aus, berichtet Martina Großfurtner.
2: Die Wirtschaftskammer warnt vor unseriösen Angeboten. Innungsmeister Robert Breitschopf, was fällt da drunter?
3: Alles, wo der Preis im Vordergrund steht. Und wenn wir heute einen Preis angeboten bekommen von 90 oder 100 oder 150 Euro, dann ist das zu hinterfragen. Seriöse Firmen werden keine Lockpreise nach außen tragen.
2: Ist der Handwerker bereits vor Ort, sollte man außerdem darauf achten, sich nicht unter Druck setzen zu lassen. Unseriöse Anbieter würden oft auf Barzahlung bestehen oder bei relativ neuen Geräten schwere Schäden feststellen. Dann solle man einfach sagen, dass nicht genug Bargeld im Haus sei, so Breitschopf.
3: Wenn die merken, hier gibt es nichts zu holen, dann hören die relativ schnell auf.
2: Breitschopf empfiehlt, einmal im Jahr die Anlagen von einem Fachbetrieb überprüfen zu lassen.
1: Der britische Premier Keir Starmer gerät immer mehr unter Druck. Nach der Wahlniederlage seiner Labour-Partei bei den Kommunalwahlen haben ihm jetzt auch Teile seiner Regierung den Rücktritt nahegelegt. Darunter etwa die Außenministerin und die Innenministerin, berichten britische Medien. Zuvor hatten bereits zahlreiche Labour-Abgeordnete öffentlich ihre Unterstützung für Starmer zurückgezogen. Hohe Erwartungen an Österreichs Fußballer, genau einen Monat vor Beginn der WM in Nordamerika. Es ist das erste Mal seit 1998, dass Österreich bei einer Fußball-WM dabei ist. Wolfgang Eichinger.
4: Ja, und die Hoffnungen, die Erwartungen und vor allem die Euphorie, die hält Österreichs 67-jähriger Teamchef Ralf Rangnick hoch.
5: Das ist, glaube ich, im Moment auch zu spüren. Das tut dem Land gut, das tut den Einwohnern Österreichs gut.
4: Die Gruppenphase beinhaltet zwar Weltmeister Argentinien, aber auch Jordanien und Algerien, also eher unbekannte Gegner.
5: Hat den Vorteil, dass auch die anderen Länder uns noch nicht so gut kennen, wir sie umgekehrt auch nicht. Und da sehe ich schon auch nochmal eine Chance für uns, dass wir dafür das ein oder andere Überraschungsmoment sorgen.
4: Ralf Rangnick und sein Team haben viel vor. Es ist ja die erste Weltmeisterschaft für Österreich seit 28 Jahren.
5: Für mich ist es auch die erste Weltmeisterschaft überhaupt, so wie für meine Spieler. Keiner meiner Spieler hat bisher schon an einer Weltmeisterschaft teilgenommen. Und genauso besonders wollen wir da auch jedes Spiel angehen.
4: Am 27. Mai beginnt die Vorbereitung mit einem Trainingslager in Wien. Das erste Spiel gegen Jordanien, dann drei Wochen später, am 17. Juni in San Francisco.
1: Und jetzt zum Wetter mit Nicola Biermeier.
6: Das Wetter hat umgestellt. Nach einigen frühsommerlichen Tagen ist es heute frisch, auf den Bergen winterlich und sehr windig. Der Wind aus West bis Nordwest bläst lebhaft bis stark, auf den Bergen auch stürmisch und es ziehen ein paar Regenschauer durch, die meisten bis Mittag in den Alpen und im Süden. Ab 800 bis 1300 Meter Höhe schneit es. Am Nachmittag gibt es von Westen her ein paar Sonnenfenster, mehr als 5 bis 14 Grad werden es aber kaum. Morgen zeitweise sonnig, teils noch windig, aber nicht mehr ganz so kalt mit 11 bis 18 Grad.
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1: Am Mikrofon Sebastian Rosenauer. Es ist 2 Uhr. Russland hat seine Spionageanlagen im Diplomatenviertel in Wien-Donaustadt jetzt teilweise heruntergenommen. Mit diesen Antennen konnte Russland jahrelang NATO-Staaten und internationale Organisationen in Wien abhören. Außenministerin Beate Meinl-Reisinger hatte zuvor den Druck auf Moskau erhöht. Stefan Kappacher.
2: Österreich schaue nicht mehr weg, wenn es um Spionage auf seinem Territorium geht, sagt NEOS-Chefin Beate Meindl-Reisinger.
3: Das haben wir auch unmissverständlich den Russen klargemacht. Wir haben volle Aufklärung verlangt über diese Antennen und unsere Dienste versichern, dass Antennen von russischer Seite abgebaut wurden.
2: Konkret sollen 3 von rund 20 Antennenanlagen weg sein, sowie 3 russische Diplomaten, die Anfang Mai wegen Spionage ausgewiesen worden sind. Der Geheimdienstexperte Thomas Riegler bescheinigt der Außenministerin einen symbolischen Erfolg.
4: Es ist vor allem mehr als Botschaft zu verstehen, dass also Österreich vermehrt jetzt auf diese roten Linien pocht, nicht mehr alles toleriert wird, was vielleicht in der Vergangenheit der Fall gewesen wäre.
2: Dabei helfen soll auch das neue Spionagegesetz. Wie es heißt, wird es bald in Begutachtung gehen.
1: Nach der Gasexplosion in Leoben vor einer Woche ist jetzt einer der Verletzten im Krankenhaus gestorben. Insgesamt 6 Arbeiter waren zum Teil lebensgefährlich verletzt worden. Eine undichte Gasflasche in einem Container hatte zur Bildung eines explosiven Gasluftgemisches geführt. Und für Österreichs beste Tennisspielerin Anastasia Potapova ist beim Tausender-Turnier in Rom im Achtelfinale Endstation. Wolfgang Eichinger.
5: Ja, die Voraussetzungen gegen die Nummer 5 der Weltrangliste Jessica Pegula waren nicht die besten, denn bereits in der Früh hatte Anastasia Potapova Schmerzen im Oberschenkel.
6: When I woke up, I actually felt a little bit pain already.
5: Aber